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0: Deutschland bekommt ein eigenes Weltraumgesetz, denn immer mehr Satelliten sind unterwegs. Mit dem neuen Gesetz soll jetzt aber festgelegt werden, wer Satelliten starten darf, wer bei Problemchen haftet und wie weniger Weltraumschrott entsteht.
1: Spannendes Thema, Anna. Guten Morgen.
2: Ja,
1: das
2: geht.
1: Weltall.
2: Also so Weltall, Universum finde ich interessant an Sternen, Planeten, aber so Weltraum, also ja. Könntest du 1 Million Euro zahlen. Ich würde mich niemals
1: nicht
2: in eine Rakete
1: in der kleinen Kapsel.
2: Ich mag Mutter Erde, so wie es ist.
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0: Und Leute, haltet euch fest, auf den Donnerstagmorgen, Anna und ich haben, glaube ich, eine mega Idee. Griechische Mythologie und Reality-TV. Mhm. Das sind zwei Welten, die nichts miteinander zu tun haben, die aber zusammengehören. Den Beweis liefern wir euch gleich.
1: Jetzt gibt's erstmal Graf Dracula, also nicht ganz. Tammy Impala mit Dracula auf Energy.

0: Jetzt gibt es Mythologie für die Gen Z. Hallo, schön, dass ihr mit dabei seid. Energy am Morgen ist an. Hier mit mir, Anna, guten Morgen. Und Ben,
1: hi.
0: Endlich, wir reden ja wirklich über nichts anderes mehr.
1: Ja, Vorfreude.
0: Kommt die Odyssee ins Kino. Das ist jetzt schon der Kinofilm des Jahres. Es geht um griechische Mythologie. Mhm. Ben ist ja absolut dein Thema.
1: Lieb ich.
0: Der Mann hat 65 Bücher davon, ja, zu Hause. Ja. Sein ganzer Arm ist damit voll tätowiert.
1: Ich bin wirklich, das stimmt.
0: Ich bin ja eher Team Trash-TV. Wird alles durchgesuchtet. Ja. Und wir haben jetzt die perfekte Mischung für euch und auch für uns beide. So würde die Odyssee klingen, wenn es ein Reality-TV-Format wäre.
1: Ich sage nur, Promis unter Palmen auf Ithaka. Die Prämisse, die Reality zicken. Auf der Insel von Hexe Circe mutiert die Crew zu echten Schweinen. Optisch jetzt passend zum Benehmen. Später verbringen Odysseus 7 Jahre lang im Liebesknast von Kalypso, die ihn als exklusiven Toyboy so ein bisschen festhält.
0: Wow.
1: Highlight übrigens der Staffel, die Liebesvilla auf Ithaka. Penelope hockt zu Hause, während über 100 durstige Single-Männer ihren Palast besetzen und alle Vorräte quasi wegatmen und die Bude zerlegen. Das Drama zieht sich dann

0: Über Jahre hinweg.
1: Wow. Finde ich auf jeden Fall wild. Also so Filme einfach umwandeln als Reality.
0: Als Reality, das wird das nächste Ding. Ich sag's dir, wir machen da Geld damit.
1: Jetzt freuen wir uns aber natürlich erstmal auf das Original oder doch lieber die Trash-TV-Variante. Sag mal Bescheid. 030 26 123 45.

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1: Guten Morgen, liebe Tanja.
2: Guten Morgen.
1: Wir grüßen dich. Wir sind Anna und Ben für dich. Wir spielen Stadtland Energy mit diesen Buchstaben.
3: R.
1: R wie Rodeo. R. Rummel. Ich bin so froh, dass ich das moderiere. So, pass auf. Das ist dein Buchstabe, liebe Tanja. R. Du hast 30 Sekunden, brauchst damit 5 richtige in den verschiedenen Kategorien. Und hast du mal eine Kategorie, wo du sagst, Anna, ich weiß nichts, sagst du einfach schnell weiter, dann kriegst du eine neue.
2: Okay.
3: Perfekt.
1: Tanja bereit, Anna bereit, los geht's.
3: Damit kommst du zur Arbeit mit R.
2: Roller.
3: Ein neues Hobby.
2: Rennfahren.
1: Ja.
3: Gibt's in der Gemüseabteilung?
2: Weiter.
3: Kommt auf den Döner?
2: Weiter.
3: Ein Getränk?
2: Weiter.
3: Eine Farbe fürs Auto?
2: Rot.
3: Eine Hunderasse?
2: Weiter.
3: Ein Urlaubsziel?
2: Russland.
1: Ja, aber das sind, glaube ich, nur 4. Schade. Oh mein Gott, er hat sich einfach. Liebe Tanja, das hat leider nicht geklappt.
2: Schade,
1: liebe Tanja. Ich sag mal so, diesmal war es möglich. Vielleicht war sie ein bisschen nervös, aber mit R waren da einige Optionen. Wenn ihr es besser könnt, geht
3: Rot-Cool.
1: mal auf energy.de.
3: Rotkohl
1: auf den Döner zum Beispiel. Geht auf energy.de und meldet euch an für Stadt.

0: Und manchmal muss man sich einfach selber ein paar Regeln aufstellen.
1: So.
0: Habe ich jetzt gemacht, ist allerdings in die komplett falsche Richtung gelaufen. Und ich habe nichts mehr zu Hause. Ich bin eine arme Kirchenmaus.
1: Oh, reden was da drüber. Gibt's gleich. Jetzt gibt's erstmal Ordinary von Alex Freund. Und einen guten Morgen. Sind es Hygieneartikel, um die es geht?
0: Wieso?
1: Man riecht's.

0: eine arme Kirchenmaus, habe ich mich gestern gefühlt. Hallo Energy, morgens an, hier mit mir, Anna, guten Morgen und Ben.
1: Körpergröße passt ja schon mal mit einer
0: Maus. Eine kleine Kirchenmaus. Ja, ich bin gestern durch meine Wohnung gelaufen, habe mich dann ready gemacht für die Nacht, ne, war noch schön duschen, wollte mich eincremen und dann ist mir nach und nach aufgefallen, ich habe nichts mehr zu Hause. Ich habe nämlich vor einiger Zeit so ein kleines Drogeriemarktverbot selber gegeben, weil wir kennen es ja alle, ne, 48 Duschgele, die dann rumliegen, das noch irgendwie an Bodylotion, das noch irgendwie an Körperöl und habe gedacht, nee, ich gehe jetzt einfach nicht mehr in den Drogeriemarkt, ich brauche das ja nicht. Ja. Jetzt habe ich es aber so ausgespielt, dass ich gestern nichts mehr zu Hause hatte. Bodylotion war auf einmal komplett
1: alles weg.
0: Ein Rest Duschgel habe ich irgendwo noch gefunden.
1: Ja.
0: Zahnpasta muss ich bei meiner Nachbarin klingeln, ob sie mir ein bisschen Zahnpasta abgeben kann. Ja. Zahnseide auch nicht mehr von. Trockenshampoo nicht mehr da. Ich muss heute einen richtigen Großeinkauf machen.
1: Also dann hast du mal gelebt, wie ich immer lebe, weil ich habe gar nichts. Also DM und Rossmann, ich mag die Läden, aber sie sind die egalsten Läden der Welt. Ich stehe da drin und weiß gar nicht, was ich da soll. Also ich habe ja mein Shampoo/Fit, was ich für alles nutze. Was soll ich im DM?
0: Oh Ben, also das bricht ja mein Herz. Du könntest mich wirklich jetzt bei DM aussetzen und dann so, Anna, ich bin in 5 Stunden wieder da und ich würde sagen, gar kein Problem.
1: Habt ihr auch so eine DM-Sucht? Sag mal bitte Bescheid, 03026 12345.

0: Schön, dass ihr mit dabei seid. Energy am Morgen ist an. Hier mit mir, Anna. Guten Morgen. Und Ben.
1: Morgen.
0: Und es gibt neue Musik von With the MC.
1: Falling Stars heißt die Nummer. Die Tana kann er dann auch performen als Voreck von Nina Chuba. Da ist aber ein paar Auftritten in Deutschland mit dabei. Richtig cool. Anna, guten Morgen. Bei welchem Act wärst du gerne so Voreck? Wer würdest du gerne einspielen?
0: Also ich kann ja nicht wirklich gut singen.
1: Naja.
0: Das ist jetzt nicht eins meiner Stärken. Deswegen, ich glaube, ich würde mir einfach irgendeinen Ballermann raussuchen. Sowas wie Mickey Krause würde ich noch schaffen. Icke Hüftgold.
1: Ja, Frau Icke Hüftgold kommt jetzt. Anna, guten Morgen.
0: Ja, das klingt, glaube ich, gut.
1: Jetzt with the MC Falling Stars.

0: Jakob, was muss man heute früh unbedingt mitkriegen?
1: Na, bei uns in Deutschland muss ja immer alles überall ganz genau geregelt sein mit Bürokratie. Davon soll es aber bald deutlich weniger geben. Unsere Bundesregierung hat nämlich keine Lust mehr, dass dadurch zu viel bei uns im Land ausgebremst wird. Vor allem bei den Unternehmen. Da soll die Bonpflicht wegfallen, das Fahrverbot für Lkw an regionalen Feiertagen und sowas auch wie eine Prüfung der Kaffeemaschine. Unser Bundesdigitalminister Wildberger ist auch gefragt worden, was eigentlich mit den ganzen Faxgeräten in den Unternehmen und Behörden ist.
2: Also ich muss ehrlich gestehen, in meiner gesamten Zeit hier, nicht weil ich es vermieden habe, ist mir noch kein einziges Faxgerät untergekommen. Nicht, weil mir das irgendwie weggenommen wird, wenn ich in den Raum komme. Ich habe es nicht gesehen. Ehrlich gesagt, ich kann es auch nicht bedienen.
1: Ja, auch im Gesundheitssystem soll ja ganz viel digitalisiert werden. Zum Beispiel Überweisungen oder auch der Impfausweis. Dann sind die Spritpreise ja zuletzt wieder deutlich nach oben gegangen. Der ADAC sagt, im Vergleich zur letzten Woche ist Super E10 um fast 6 Cent den Liter teurer geworden. Beim Diesel sind sogar rund 12 Cent gewesen. Hat einfach auch mit der aktuellen Lage im Nahen Osten zu tun. Das wieder auf Modus sehr angespannt zwischen den USA und dem Iran. Und es soll bald mal wieder ein ganz neuer Fernsehsender kommen, Sat.2. Die Süddeutsche berichtet, dass man da vor allem auf so deutsche Serienklassiker setzen will wie Der Bulle von Tölz, Kommissar Rex oder auch die Telenovela Verliebt in Berlin. Das gibt's dann alles auch unter der neuen Marke zum Stream bei Joyn. Und wenn ihr jetzt sagt, boah, richtig gute Serien, dann sag ich mal so, Zielgruppe bei Sat.2 sind Leute ab 50.
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0: Und gleich wird es Zeit bei uns in der Show für Weisheiten. Und zwar Weisheiten nicht irgendwie aus dem Philosophiebuch oder irgendwas trockenem. Nein, aus den besten Filmen, die es gibt. Disney-Filme. Oh. Da gibt es nämlich einige coole Zitate. Die stellen wir euch gleich mal vor.
1: Ich freue mich auf ein paar neue Wandsprüche. Ja. Jetzt gibt es erstmal Milo mit My Lucky Day. Habt einen schönen Donnerstag.

0: Jetzt drei Weisheiten für alle Lebenslagen. Guten Morgen, hier ist Energy am Morgen für euch mit Anna. Guten
1: Hi.
0: Morgen und mir, Ben. Hier sind drei Weisheiten aus Disney-Filmen, die euch den Tag etwas schöner machen.
1: Wie buchstabiert man Liebe, Puh? Man buchstabiert sie nicht, man fühlt sie.
0: Oh.
1: Das war ja ein Gespräch mit Ferkel und Puh. Ne?
0: Oh,
1: Puh der
0: ganz
1: Bär,
0: süß.
1: Ganz niedlich.
0: Ein wahrer Held wird nicht an der Größe seiner Kraft gemessen, sondern an der Kraft seines Herzens. Zeus im besten Disney-Film aller Zeiten, Herkules.
1: Oh, fein. Und mein Lieblingszitat. Mhm. Manchmal sehen wir nur, wie verschieden Menschen sind. Aber wenn wir nur genau genug schauen, dann sehen wir, wie ähnlich wir uns eigentlich
0: sind. Schön.
1: Hat Prinzessin ja...

0: Held wird nicht an der Größe seiner Kraft gemessen, sondern an der Kraft seines Herzens. Zeus im besten Disney-Film aller Zeiten, Herkules.
1: Oh, fein. Und mein Lieblingszitat. Mhm. Manchmal sehen wir nur, wie verschieden Menschen sind. Aber wenn wir nur genau genug schauen, dann sehen wir, wie ähnlich wir uns eigentlich sind.
0: Schön.
1: Hat Prinzessin Jasmin gesagt aus dem Film Aladdin.
0: Toll. Dazu noch die besten Disney-Hits, die haben wir für euch. 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

0: Frühchen, da haben wir 6.14 Uhr.
1: Und wir haben natürlich immer die besten neuen Hits für euch am Start. Jetzt der Beweis, Tyler, Sarah Larsson, She Did It Again.
0: Was ist das denn bitte für eine krasse Kombi?
1: Mega.
0: Ich weiß gar nicht, wen von den beiden ich attraktiver finde.
1: Ja.
0: Weil beide auf ihre Art und Weise, Tyler, wunderschönes so Püppchenartengesicht, unfassbare Figur.
1: Ja.
0: Sarah Larsson, Schweden.
1: Ah.
0: Also Schweden, da muss ich ja nicht mehr zu sagen,
1: muss
0: mit ihren blonden Haaren,
1: ja,
0: wunderbar.
1: Traumhaft.
0: Und dann auch noch fantastische Stimmen hier, She Did It Again, wow.

0: Fake.
1: Guten Morgen an diesem Donnerstag. Energy am Morgen ist an. Hier mit mir, Anna. Guten Morgen, Jakob und Ben. Jakob hat eine Behauptung, wir müssen rätseln. Fakt oder Fake?
2: Das älteste noch laufende Restaurant der Welt gibt's in den USA. Fakt oder Fake?
3: Oh. Nein, die USA sind genau 3 Jahre alt. Anna, guten Morgen. Unser Kontinent, Europa, ist 25.000 Jahre alt. Also da muss es irgendwo ein Restaurant in Athen, in Rom, in irgendwo geben, wo ein Restaurant schon seit 8 vor Christus einfach läuft.
1: Ja, oder eben deutsche Küche. Was halt immer wieder weiter vererbt oder Familie, Tradition. Wir sagen
3: Fake. Ich sag Italien ist es. Wo sagst du?
1: Deutschland.
3: Ja, gut.
2: Das älteste noch laufende Restaurant der Welt gibt's in den USA, ist ein...
1: Fake.
2: Nee, es gibt's in Madrid, in Spanien.
3: Ah.
2: Es ist Sobrino de Botín. Das läuft schon seit 301 Jahr am Stück durchgehend.
3: Wow.
2: Und ist ursprünglich übrigens von einem Koch aus Frankreich gegründet worden.
3: Ja, es sind immer am Ende die Franzosen. Das ist wirklich eine Leidensgeschichte mit mir, mit einer französischen Freundin. Ich will irgendwas wissen, am Ende war es immer ein blöder Franzose. Und man muss immer sagen, danke.
2: Die sind ganz nett. Die sind ganz nett.
3: Aber gut genug fürs Finale sind sie nicht. Sorry.
1: Oh.
3: Und der Dorn steckt noch tief.
2: Ja.
3: Tiffany Harris, Vertigo jetzt hier auf Energy.

0: Woran denkt ihr, wenn ihr an den Kindergarten denkt? Guten Morgen, hier ist Energy am Morgen mit Anna Gutenmorgen. Hallo. Und mir Ben. Die liebe Kollegin Anna Gutenmorgen, mit der ich seit 35 Jahren zusammenarbeite, gefühlt, hat mir etwas erzählt, was ich wieder nicht von dir wusste. Mhm. Und zwar, wenn du an deinen Kindergarten denkst, denkst du an das Wort Abmahnung.
1: Oh,
0: du
1: ja.
0: bist der einzige Mensch, Ben, der als Kind eine Abmahnung bekommen hat.
1: Das habe ich ihm natürlich im Vertrauen erzählt.
0: Hier ist das Vertrauen.
1: Ich war im guten alten Zwergenschloss.
0: Natürlich.
1: So hieß mein Kindergarten. Ganz,
0: süß.
1: Ganz toll. Ich glaube, ich weiß sogar noch, Heike hieß, glaube ich.
0: Die Erzieherin.
1: Die Erzieherin, aber ich bin mir nicht mehr ganz genau sicher.
0: Was hast du gemacht, um nach
1: Und ich habe da eine Abmahnung bekommen, weil wir haben halt gespielt und da hatten wir natürlich auch so Klettergerüste und ganz viele Rutschen und haben Fangen gespielt. Immer hoch, runter die Rutsche.
0: Gefährlich.
1: Und dann saß da eine, ich weiß auch noch, sie heißt Chiara, liebe Grüße an der Stelle. Und Chiara saß auf der Rutsche und es ging mir nicht schnell
0: hat
1: genug.
0: Gebummelt.
1: Und wie man halt dann als Kind so ist oder ich als kleine freche Göre, habe ich sie einfach runtergetreten.
0: Nein, Anna, guten Morgen, du hast ein Kind, die runtergeschickt?
1: Ich habe sie einfach runtergetreten, also die Rutsche, es musste ja schneller gehen.
0: Wir mussten ja
1: und dann habe ich halt Ärger dafür bekommen, weil man darf ja anscheinend niemanden irgendwie die Rutsche runtertreten.
0: Richtig.
1: Ich meine, sie ist ja nur schneller runtergerutscht.
0: Ja, echt geholfen.
1: Aber da habe ich auf jeden Fall eine Abmahnung, meine erste Abmahnung in meinem Leben, so mit 5 bekommen.
0: Weltklasse. Also wenn ihr euch fragt, wie Anna Gutenmorgen so ist, so ist er.
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0: Bei uns in Deutschland wird ja schon seit Jahren alles immer mehr digitalisiert, nur eben sehr langsam. Jakob, das soll sich jetzt aber ändern.
12: Ja, man will einfach noch mehr Tempo machen und damit eben auch Bürokratie abbauen. Unsere Bundesgesundheitsministerin Waken hat zum Beispiel mal erklärt, was das für die Themen Arzt und Kranksein heißt.
13: Man hat die Überweisung künftig nicht mehr auf dem Zettel, sondern hat die auch digital. Und man hat dann künftig in der elektronischen Patientenakte auch einfach sein gelbes, bei den meisten zerflattertes Impfbuch. Und man kann dann auch mit einem neuen Messenger, auch mit der Arztpraxis sicher kommunizieren. Also ist ja auch oft so, dass man da vielleicht erstmal keinen erreicht.
12: Außerdem sollen noch solche Sachen kommen wie die Videoschalte mit dem Jobcenter, keine Umweltplakette mehr für E-Autos und Prüfungen für die Ortskenntnis für Leute im Taxi. Sowas soll auch wegfallen. Dann hat ja die Kreditauskunft Schufa bei sich zuletzt einiges umgestellt, aber man benutzt anscheinend immer noch Daten, die teilweise 10 Jahre alt sind. Und das, obwohl man so Finanzinfos von uns nur noch maximal 3 Jahre behalten darf. Gerade wenn es um Schulden geht. NDR und Süddeutsche berichten, dass die alten Daten vor allem an Banken oder Versicherungen weitergegeben werden. Die Schufa selber sagt, die Daten dürfen dann aber nicht für eine aktuelle Bewertung genommen werden. Also wenn man zum Beispiel einen neuen Kredit haben möchte. Und dann ist Argentinien jetzt wieder in dem Finale der Fußball-WM. Es ist unglaublich. Gegen England hat man kurz vor Schluss gestern alles klar gemacht und noch 2-1 gewonnen. WM-Experte Mats Hummels sagt bei Magenta TV, das ist jetzt ganz hart für die Engländer.
14: Heute hatten sie eine Hand zumindest schon mal am Endspiel in der 60. Minute und haben es mit Sicherheit auch gefühlt, dass sie eigentlich alles hatten an dem Tag heute, um Argentinien zu schlagen. Und ich glaube, dementsprechend wird da leider also große, große Leere bei den englischen Spielern in den nächsten Tagen und Wochen sein. Das dauert zu verarbeiten.
12: Ja, es gibt ja aber noch Spiel um Platz 3 am Samstag. Hey, da kann man viel verarbeiten gegen Frankreich, die vielleicht auch noch. Das Finale ist ja dann am kommenden Sonntag und das wird dann heißen Spanien gegen Argentinien.
0: Ich wollte dieses England-Argentinien-Ding eigentlich nicht gucken, aber wenn du Nachbarn hast, dann kannst du es eigentlich nicht gucken, weil du hörst die ganze Zeit aus dem Nichts. Und dann hast du natürlich den Drang nachzugucken, Live-Ticker, was ist passiert. Und dann saß ich da bis zum Ende und habe einen Live-Ticker aktualisiert, weil ich immer wissen wollte, warum schreien meine Nachbarn.
1: Das ist ja
0: süß. Das war mein Leben
1: das
0: gestern.
1: Ist ja
0: gute
1: süß.
0: Müdigkeit.
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0: Ja, eine oder einer von euch sichert sich gleich Tickets für ein krasses, krasses Festival. Aber das ist lange noch nicht alles.
1: Was wir da Besonderes für euch haben, alles direkt nach Sombre. Jetzt erstmal Taylor Swift, Elizabeth Taylor hier auf Energy. Elizabeth.

0: Guten Morgen, hier ist Energy am Morgen für euch mit Anna und Ben. Wir sind mitten in der Festivalsaison und schicken euch zu den krassesten Festivals in Deutschland und ganz Europa.
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0: Zum Beispiel zum Perukaville, präsentiert von Energy. Um ehrlich zu sein, die halbe Besatzung ist gerade zum Perukaville unterwegs.
2: Die sind alle gerade los.
0: Also alle weg von Energy. Mit dabei sind die Chainsmokers, Felix Jähn, Alle Farben, Steve Aoki, Fastboy und noch viele mehr.
2: Ja, und jetzt kommt was richtig Krasses, weil ihr bekommt nicht nur Tickets, sondern auch ein Luxuszelt mit echten Betten. Hallo auf dem Festival, geil. Strom und Zugang zum Deluxe Village, also geil. Echtes Glamping. Wir haben jetzt Julia bei uns in der Leitung. Sag mal, Julia, hast du denn schon Camping-Erfahrung überhaupt?
3: Also ich habe schon mal gecampt, ja. Und ich muss sagen, ich war erstmal total skeptisch. Mich hat eine Freundin überredet und das war wirklich das Geilste, was ich gemacht habe. Das war so lustig. Ich habe viele, viele Menschen kennengelernt von verschiedensten Ebenen, von verschiedensten Städten. Wir hatten eine super Zeit, wir waren super lange wach. Ich hatte wenig Schlaf, das hat mir aber trotzdem gut getan, weil ich das alles mit guter Laune kompensieren konnte am nächsten Tag.
0: Was ich ja beim Camping gut finde, ist, dass man andere Leute um sich herum hat, die auch campen, die auch Lebensmittel und sowas bei haben. Ich würde mich ja da immer durchschlauchen bei den anderen.
3: Das haben wir auch gemacht. Wir hatten nebenan eine Familie quasi und der Vater, der hatte da irgendwie, der war ein hohes Tier von dem Penny Store.
0: Ah.
3: Das heißt, wir wurden auch immer gut mitversorgt, ja.
0: Ja, mega praktisch, sehr gut.
2: Um die Verpflegung, ja, müsstest du dich kümmern, aber beim Glamping ist natürlich wunderbar. Also ihr kriegt eigene Duschen, ihr kriegt da Toiletten, du kriegst sogar ein richtiges Bett dahingestellt auf dem Festival. Oh. Und herzlichen Glückwunsch.
3: Wow.
2: Du kriegst die Tickets. Viel Spaß.
3: Oh mein Gott, danke schön.
0: Bitteschön, du gehst aus Perukaville glampen.
3: Ich gehe aus Perukaville glampen, ja.
2: Oh, gerne. Und
0: schön,
2: wenn
0: Julia.
2: Ihr jetzt auch auf dem Festival wollt, dann klickt euch mal rein in die Energy App, einfach anmelden oder eine WhatsApp schicken 030 26 12345.
0: Und wir machen ganz entspannt weiter mit Jack Style. Turn the lights off hier auf Energy.

0: Energy morgens an. Hallo, hier mit mir, Anna. Guten Morgen und Ben. Guten
1: Morgen.
0: Kennt ihr das? Ihr wollt eigentlich Möbel shoppen gehen und findet stattdessen einen ganz, ganz süßen Hundi. Energy.
1: Da geht mir das dackelförmige Herz auf. Das könnte euch nämlich in Bayern passieren. Bis Ende Oktober hängen dort in IKEA-Filialen Fotos von Hunden und Katzen aus den Tierheimen. So sollen die Tiere eben ein neues Zuhause für ihn vermittelt bekommen. Zu jedem Tier gibt es quasi so einen QR-Code und alle Infos. Und das Beste, selbst wenn ihr kein Haustier aufnehmen könnt, könnt ihr helfen. Ihr könnt dieses Profil dann teilen und möglichst vielen Leuten von der Aktion erzählen. Komm, Anna, nochmal. Und es profitieren ja alle, weil die Besucher sehen süße Tiere. Und der ein oder andere kriegt halt einen neuen Vierbeiner nach Hause.
0: Und nochmal.
1: Da kann ich dir jetzt schon sagen, ich kann in Bayern also mit meiner Freundin nicht in IKEA, sonst haben wir 18 weitere Hunde adoptiert. Ja. Da also auch aufpassen.
0: Aber ich finde es trotzdem eine mega süße Aktion, um da nochmal irgendwie drauf aufmerksam zu machen. Wir machen süß weiter. Hier ist Harrison mit All Things She Said auf Energy. 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

0: Wir müssen uns vielleicht jetzt schon mal für die heutige Sendung so ein bisschen entschuldigen. Guten Morgen, hier ist Energy am Morgen und wir freuen uns, dass wir da sind. Mit Anna, guten Morgen, mit Jakob und mit Ben. Es ist für uns aber ein ganz besonderer Tag. Ihr kennt uns, wir sind transparent, deswegen erzählen wir es euch. Gestern gab es Quoten fürs Radio, ne? Da kriegen wir so Schulnoten, wird immer gesagt.
1: Zeugnisse.
0: Vielen Dank erstmal für alle, die Energy hören. Wir sind sehr, sehr stolz. Es ist eine große Ehre, mit euch aufzustehen. Passend dazu gibt es aber auch immer eine Radioparty am Abend.
2: Ja.
0: Und die ist dann meistens etwas länger, weil Radioleute können feiern.
1: Ja.
0: Und wir müssen trotzdem früh aufstehen.
1: Ja.
0: Deswegen haben wir heute einen Akku. Jakob, wenn du deine Akkuzahl sagen müsstest, in Prozent, wie voll bist du?
2: Also ich bin so bei 20%. Dank Koffein,
0: ja,
2: aber
0: gut.
2: So bei 80.
0: Deswegen, wenn wir heute uns ein bisschen verpalabern, wenn wir heute nicht so super frisch, jung, attraktiv klingen wie sonst, das liegt heute alles daran. Morgen sind wir wieder topfit.
1: Ich finde ehrlich gesagt, Ben, du wirkst auch noch mega topfit. Ich habe heute irgendwie eine Playboy-Hose angezogen, halbblind mir was aus dem Schrank gegriffen habe. Du siehst gut aus.
0: Danke.
1: Du wirkst fit. Ich glaube, du musst jetzt hier mich durch die Sendung leiten.
0: Ich sag so, ich klinge auch ein bisschen gut, weil ich habe so eine raue Schreistimme. Also ich finde mich selber heute brandsexy.
2: Und immerhin hast du eine Hose an.
0: Ach, gucke, was für ein Glück.
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0: Bei uns in Deutschland sollen ja jetzt ganz viele Bürokratiesachen wegfallen, Jakob. Müsste ja eigentlich bei allen richtig gut ankommen.
2: Würde man denken, ist aber natürlich nicht so. In der Wirtschaft ist man schon mal happy, dass man bald nicht mehr so viele Berichtspflichten hat, wie das so schön heißt. Aber Helena Melnikov von der Industrie- und Handelskammer sagt in der ARD, das reicht halt noch nicht.
14: Wenn jetzt von gefühlt 1000 solcher Dinge eine wegfällt, sind 999 noch da.
2: Ja, vielleicht wird man da auch noch mal was anpassen und noch was dazu packen, denn diese ganzen Entlastungen, die gehen ja erst nach der Sommerpause in den Bundestag. Dann hat unser Kanzler Friedrich Merz gestern seine große Sommerpressekonferenz gehabt und da gab es dann nochmal eine Message an AfD-Wähler, weil der übernächsten Monat in gleich 3 Bundesländern gewählt wird.
15: Schaut genau hin, lasst euch nicht von Social-Media-Aktivitäten, egal wo sie stattfinden, allein informieren, sondern guckt hin, was die Bundesregierung versucht auf den Weg zu bringen.
2: Ja, Merz hat nochmal ausgeschlossen, dass die Union mit der AfD zusammenarbeiten wird und das gleiche gilt auch für die Linke. Und dann reden wir noch kurz übers Jugendwort des Jahres. Letztes Jahr ist es ja das hier geworden, also das, was Tagesschau-Legende Susanne Daubner sagt.
16: Das Crazy.
2: Ja, und jetzt wird wieder was ganz Neues gesucht, das Jugendwort 2026. Bis Mitternacht könnt ihr noch was einreichen unter jugendwort.de und übernächste Woche werden dann auch schon die Top 10 präsentiert, hoffentlich natürlich auch wieder von Susanne Daubner.
0: Das ist doch ganz einfach, Gott sei Dank haben wir Anna, guten Morgen, 24, Gen Z, was ist das Wort, was du am meisten nutzt?
1: Also ja, ich bin 24. 24, im Kern aber eher 64, wenn wir mal ehrlich sind.
0: Hashtag Kaiserwetter.
1: Kaiserwetter oder Mürre, Wort auch, was ich mag. Ich würde jetzt sowas sagen wie Aura, sag ich gerne.
0: Ist, glaube ich, aber schon ein Jahr vorbei. Das, bei Aura war schon mal vor 2 Jahren.
1: Ach, super,
0: das
1: ist jetzt bei mir angekommen.
0: Gut, dann ist es aber gut.
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0: Alle reden über vielleicht den Blockbuster des Jahres, die Odyssee von Christopher Nolan. Aber taugt der wirklich was?
1: Wir quatschen gleich mit einer Geschichtsexpertin, die den Film schon vor allen anderen gesehen hat. Was sie dazu sagt, gibt es gleich nach Kamerad. Jetzt erstmal eine Runde Teddy Swims mit seiner wunderbaren Nummer.

0: Endlich ist es soweit. The Odyssey läuft deutschlandweit in den Kinos und es soll jetzt schon der Film des Jahres sein.
1: Und ich als Riesenfan, Good Morning, hier ist Energy am Morgen mit Anna und Ben, bin nicht nur nervös wie ein Flitzebogen von Artemis, sondern ich denke mir so, was wird das? Wird das wirklich ein Riesending, ja oder nein? Wird das eher eine Niete? Also ist alles falsch gemacht? Es war ja die Weltpremiere in London und da war auch Melina, aka Miss History. Sie hat 440.000 Follower und Followerinnen auf Instagram und redet da die ganze Zeit über Geschichte.
0: Ach, cool.
1: Melina, ich frage dich jetzt, wie ist der Film für dich?
2: Es war ein grandioser Film, der mich mit Gänsehaut zurückgelassen hat.
1: Ja.
2: Der mich in den Kinosessel gedrückt hat in einigen Szenen. Und genauso wie die Odyssee von Homer ein absolutes Meisterwerk unserer Geschichte ist, würde ich sagen, hat Christopher Nolan da gut nachgelegt und hat ja da etwas Besonderes geschafft.
0: Aber auch bei der Besetzung.
1: Ja, das also, muss man natürlich.
0: Wäre der schlecht, dieser Film? Ich will ihn auch noch gucken.
1: Es ist meistens verdächtig, wenn zu viele Stars in einem Film sind, dann ist so, kaschiert man ein schlechtes Drehbuch oder sowas.
0: Ja.
1: Aber Christopher Nolan natürlich nicht. Und ja, da sind geschichtlich ein paar Defizite, die Helme, die Rüstung sind nicht original, aber es ist Homer, mein Gott. 3000 vor Christus, Gott weiß, wie es da war.
0: Ja, und vor allen Dingen, Ben, keiner ist so ein geschichtsgriechischer Mythologie-Nerd wie du. Ich weiß nicht mal, wie so ein Helm aussah. Könnt ihr mir auch einen Feuerwehrhelm da aufsetzen und ich würde es glauben.
1: Hatten die da Hörner drauf, ja oder nein?
0: Waren es die Wikinger?
1: Reicht.
0: Wir freuen uns drauf, gucken den Film
1: ja
0: auch noch, wenn vielleicht auch gemeinsam als Freunde.
1: Ja.
0: Jetzt erstmal Musik, Kygo, Khalid Griffin, Save My Love auf Energy.

0: Es ist ganz genau 7.17 Uhr. Habt einen schönen guten Morgen.
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1: Hallo Jennifer, hier sind Anna und Ben für dich.
2: Hi, guten Morgen.
1: Wir zocken jetzt mit dir eine Runde und das hier wird dein Buchstabe sein.
3: Ach, gucke mal.
1: Wie Anna.
3: Hätten wir gar nicht, hätten wir gleich am Anfang. A wie Anna ist der Buchstabe.
1: Du hast 30 Sekunden Zeit, brauchst 5 richtige. Sollte dir mal zu einer Kategorie nichts einfallen, dann sag einfach schnell weiter und Ben überlegt sich eine neue.
2: Alles klar.
3: Zubi. Okay, du bist bereit, ich bin bereit, wir legen los. Eine Sportart mit A.
2: Angeln.
3: Ja, ein Kosename für den Partner.
2: Affe.
3: Ja, sehr gut. Eine Hunderasse mit A.
2: Australien Shepherd.
3: Ja, sehr gut. Dann gleich ein Land.
2: Australien.
3: Ja, können wir nehmen, komm. Und ein Obst mit A?
2: Ananas.
3: Ja, komm.
1: Ja, perfekt.
3: Ganz stark, ganz souverän. Gratulation, du hast gewonnen.
2: Ah, oh, cool, vielen Dank.
3: Jennifer hat gezeigt, wie es geht. In dieser Woche hatten wir ja den einen oder anderen Verlierer bis dato. Auch Gott sei Dank, jetzt hat es also funktioniert. 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

0: Guten Morgen, hier ist Energy am Morgen mit mir, Ben, und mit einer Kollegin, wo wir jetzt festgestellt haben, die eigentlich zu Disney gehört.
1: Ja, ich, Anna, guten Morgen.
0: Ja.
1: Ich heiße ja Anna und Anna. Ich kann mich sehr gut mit diesem Film hier identifizieren.
2: Ich lass los.
0: Ah, Eiskönigin.
2: Lass los.
0: Ja, aber halt.
1: Die Frozen.
0: Da gibt's eine Anna, aber das ist ja Elsa.
1: Ganz genau. Und eben, ich habe übers Radio als Anna guten Morgen einfach meine, ich weiß gar nicht, Cousine, Urgroßcousine
0: 28. Grades, ja,
1: gefunden. Die Elsa, guten Morgen, hat sich ja hier reingemeldet und meinte, ja, wir könnten miteinander verwandt sein. Haben uns jetzt getroffen, sind richtig gute Freunde geworden.
0: Es gibt also eine Anna und eine Elsa, guten Morgen.
1: Und mein Papa heißt ja Olaf, guten Morgen. Das heißt, wir haben Anna, wir haben Elsa, wir haben Olaf. Es fehlt jetzt also nur noch ein Sven.
0: Ja, Sven, guten Morgen. Liebe Grüße. Wenn also, du da draußen bist, 03026125, aber passend für alle Svens, Annas, Elsas und Olafs da draußen. Für alle Disney-Fanatiker haben wir was ganz Besonderes. 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
7: Bei uns in Deutschland muss ja immer alles überall ganz genau geregelt sein mit Bürokratie. Jakob, davon soll es aber bald deutlich weniger geben.
8: Ja, unsere Bundesregierung hat einfach keine Lust mehr, dass durch zu viel Bürokratie zu viel bei uns im Land ausgebremst wird. Vor allem bei den Unternehmen. Da soll die Bonpflicht ja wegfallen, das Fahrverbot für LKW an regionalen Feiertagen und sowas wie eine Prüfung der Kaffeemaschine. Unser Bundesdigitalminister Wildberger ist auch gefragt worden, was eigentlich mit den ganzen Faxgeräten in den Unternehmen und Behörden ist.
9: Also ich muss ehrlich gestehen, in meiner gesamten Zeit hier, nicht weil ich es vermieden habe, ist mir noch kein einziges Faxgerät untergekommen. Nicht weil mir das irgendwie weggenommen wird, wenn ich in den Raum komme. Ich habe es nicht gesehen. Ehrlich gesagt, ich kann es auch nicht bedienen.
8: Ja, auch im Gesundheitssystem soll ja ganz viel digitalisiert werden. Zum Beispiel Überweisungen oder auch der Impfausweis. Dann sind die Spritpreise ja zuletzt wieder deutlich nach oben gegangen. Der ADAC sagt, im Vergleich zur letzten Woche ist Super E10 um fast 6 Cent den Liter teurer geworden. Beim Diesel sind sogar rund 12 Cent gewesen. Hat einfach mit der aktuellen Lage im Nahen Osten zu tun, denn da ist wieder auf Modus sehr angespannt zwischen USA und Iran. Und dann haben wir jetzt das Finale bei der Fußball-WM. Spanien gegen Argentinien. Nee. Unser WM-Experte Olaf Thon ist in der ARD auch so ein bisschen Fan von beiden.
10: Die haben mehr Emotionen und das wünsche ich mir bei unserer deutschen Mannschaft, dass da der Funke mal überspringt und die können sich das wirklich anschauen, was die da vollbringen, auch nach dem Spiel in Interviews, mit welcher Demut die herangehen. Also da kriege ich Gänsehaut.
8: Ich auch. Das Finale ist dann am Sonntag und am Samstag ist dann noch das große Spiel um Platz 3 zwischen England und Frankreich.
11: Also wie, wir Deutschen haben keine Emotionen. Auf dem YouTube-Account der DFB haben sie ja gezeigt, dass sie viel Verstecken spielen.
12: Ja, wirklich.
11: Da waren
12: richtig
11: viele Emotionen dabei.
12: Wirklich.
8: Und ansonsten ist Kartoffel immer auf der 1.
11: Und das sowieso.
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0: Und jetzt passiert etwas am Donnerstagmorgen, das ich ganz, ganz gerne habe. Anna, guten Morgen, regt sich auf über uns Kerle da draußen.
1: Ich muss mal wieder über die Männer das Herz ziehen, weißt du?
0: Mag ich. Was da los ist, hört er gleich nach Felix hier und Pride. Jetzt erstmal Alex Warren und Fever Dream. Auch alles Kerle hier im Programm.
1: Schönen guten Morgen.

0: Ich verstehe es nicht. Männer, was ist denn mit euch wieder los? Energy am Morgen ist an. Hallo hier mit mir, Anna. Guten Morgen und Ben.
1: Morgen, Anna. Was haben wir falsch gemacht?
0: Naja, also erstmal kurz zur Einordnung. Ich bin ja Single.
1: Ja.
0: Ich war jetzt relativ lang in einer Beziehung. Davor hatte ich auch eine Beziehung.
1: Ja, ist eine
0: Weile
1: her.
0: Wir klappen mal das Geschichtsbuch auf. Das letzte Mal Single. Anna, guten Morgen. Boah, 4 Jahre ungefähr her. Und damals, zu meiner Zeit als Single, lief das irgendwie noch anders.
1: Oh.
0: Keine Ahnung, da hat man halt einen Typen gesehen, der hat einen angeguckt, der hat einen angelächelt, ist aktiv hingegangen, man wurde angesprochen. Jetzt, wo ich mal wieder Single bin, nach Jahren, ist das nicht mehr so.
1: Sondern wie ist es
0: die
1: jetzt?
0: Wir sitzen uns in der Bahn gegenüber, also ein bildschöner Typ kommt rein, wir haben Augenkontakt, es wird mit den Augen geflirtet, es wird immer mal wieder hochgeguckt, es wird sich sogar umgedreht beim Aussteigen.
1: Und dann?
0: Aussteigen, hast du aber nix. Man wird nicht mehr angesprochen.
1: Ja, das war ein Einzelfall. Das war ein Einzelfall.
0: Nein, Ben, das ist auch im Fitnessstudio schon passiert. Gestern waren wir doch auch in einer Bar.
1: Ja.
0: Da wurde ich auch angekickt. Keiner hat mich angesprochen.
1: Das ist jetzt neu. Das ist damals Geschichtsbuch, das kürzeste Geschichtsbuch der Welt. Vor 4 Jahren war es anders.
0: 1992, als ich das letzte Mal Single war. Da wurde ich hallo hier und da und tralala. Jetzt, was ist denn mit den Männern los? Traut ihr euch nicht mehr?
1: Anna, guten Morgen wird nicht mehr angesprochen und ich weiß die Lösung.
0: Ja?
1: Sprich doch einfach selber die Kerls an. 2026, wir sind eine moderne Frau. Emanzipation. Da gehst du hin und sagst, hey, komm wieder in die U-Bahn rein, ich liebe dich.
0: Nee.
1: Anna.
0: Das kann ich einmal machen, aber ich möchte gerne die Prinzessin sein. Ich möchte erobert werden.
1: Anna, guten Morgen, vielleicht wird der Kerl die Prinzessin sein.
0: Nee, Cinderella will ich nicht.
1: Wir machen weiter mit einer, die wirklich recht hat mit dem folgenden Titel. Olivia Dean, it's so easy to fall in love. Der ist für dich, Anna, guten Morgen.
0: Ich nehm's persönlich.

0: Es ist 7.45 Uhr.
1: Und da haben wir mal wieder einen richtigen Energy-Hit für euch. Also das ist Sommer pur. Ja. Luis Fonsi und Justin Bieber, Despacito.
0: Oh, absoluter Wahnsinn. Der Remix, weil Despacito an sich ja schon Sommerhit 2017 war und ja. Justin Bieber gesagt hat, halt stopp, da will ich mit drauf. Mhm. 2017, Anna, guten Morgen. Wo warst du da, wie warst du da, wer warst du da?
1: 2017 war ich 15. Und hatte meinen ersten Freund, habe also das erste Mal einen Mann nackig überhaupt gesehen. Und dann habe ich MSA gemacht, so halbherzig. Mhm. Was habe ich noch gemacht?
0: Mit 15 kam ja. Despacito bei dir in dein Leben.
1: Mhm. Da habe ich mich reingetanzt.
0: Ich war 2017 Mitte 30 gefühlt. Naja, so unterschiedlich sind die Leben. Despacito ist jetzt für uns alle da im Remix mit Justin Bieber.

0: Despacito. Jede Woche kommt hier jetzt an dieser Stelle bei uns bei Energy am Morgen mit Anna und Ben das Kopfkino. Und jede Woche stellen wir uns die Frage, was wird Paul wohl diesmal als Film nehmen? Mhm. Diese Woche war es komplett klar.
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2: Wir reden ja über nichts anderes, gefühlt, außer die Odyssee startet diese Woche mit einem Cast. Also der liest sich wie die Gästeliste an der Oscarverleihung. Wer ist eigentlich nicht dabei? So geil. Paul, warum ist das jetzt schon der Film des Jahres?
3: Weil hier einfach alles zusammenkommt. Christopher Nolan verfilmt mit Odyssee einen der berühmtesten Stoffe der Weltliteratur und das mit einem absoluten Ausnahmecast. Mhm. Matt Damon, Tom Holland, Zendaya, Anne Hathaway, Robert Pattinson, Charlize Theron und viele weitere sind mit dabei. Dazu kommt, dass Nolan den Film komplett mit den neuesten IMAX-Kameras gedreht hat und dafür an spektakulären Originalschauplätzen auf der ganzen Welt unterwegs war. Dieser Film ist einfach nur für die große Leinwand gemacht und genau dieses Gefühl, einen Film wirklich im Kino erleben zu müssen, bekommt man heutzutage nur noch selten. Mhm. Die Odyssee ist nicht einfach nur der nächste Christopher Nolan-Film, sondern eines der größten Kinoereignisse des Jahres und für viele jetzt schon ein heißer Oscar-Kandidat.
0: Dankeschön, lieber Paul. Ich freue mich auch schon. Ich habe das Gefühl, das ist so ein Film, den man mehrmals guckt. Ich glaube, das ist so ein Film, den ich am Ende irgendwie 5-mal im Jahr geguckt habe, um zu sehen.
2: Ich meine, aber griechische Mythologie ist ja auch Bens Thema überhaupt. Du redest über nichts anderes.
0: Ich habe Riesenvorfreude. Riesenvorfreude habe ich jetzt auch auf Leonie und Callum Scott. Die gibt es jetzt nämlich hier mit Stay auf Energy.

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5: 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Bei uns in Deutschland wird ja schon seit Jahren alles immer mehr digitalisiert, nur eben sehr langsam. Jakob, das soll sich jetzt aber ändern.
6: Ja, man will einfach noch mehr Tempo machen und damit eben auch Bürokratie abbauen. Unsere Bundesgesundheitsministerin Waken hat zum Beispiel mal erklärt, was das für die Themen Arzt und Kranksein heißt.
7: Man hat die Überweisung künftig nicht mehr auf dem Zettel, sondern hat die auch digital. Und man hat dann künftig in der elektronischen Patientenakte auch einfach sein gelbes, bei den meisten zerflattertes Impfbuch. Und man kann dann auch mit einem neuen Messenger, auch mit der Arztpraxis, sicher kommunizieren. Also ist ja auch oft so, dass man da vielleicht erstmal keinen erreicht.
6: Außerdem sollen noch solche Sachen kommen wie die Videoschalte mit dem Jobcenter, keine Umweltplakette mehr für E-Autos und Prüfungen für die Ortskenntnis für Leute im Taxi. Sowas soll auch wegfallen. Dann hat ja die Kreditauskunft Schufa bei sich zuletzt einiges umgestellt, aber man benutzt anscheinend immer noch Daten, die teilweise 10 Jahre alt sind. Und das, obwohl man so Finanzinfos von uns nur noch maximal 3 Jahre behalten darf. Gerade wenn es um Schulden geht. NDR und Süddeutsche berichten, dass die alten Daten vor allem an Banken oder Versicherungen weitergegeben werden. Die Schufa selber sagt, die Daten dürfen dann aber nicht für eine aktuelle Bewertung genommen werden. Also wenn man zum Beispiel einen neuen Kredit haben möchte. Und wenn ihr euch schon immer mal gefragt habt, warum ist meine Bahn eigentlich gerade schon wieder zu spät? Es könnte am Klopapier gelegen haben. Ist jetzt nämlich bei einem ICE zwischen Hamburg und Berlin der Grund gewesen. An Bord ist das Klopapier einfach alle gewesen. Und das geht natürlich nicht, wenn irgendjemand mal muss. Das heißt, der Zugchef ist an einem Bahnhof einfach schnell rausgesteppt, in den nächsten Supermarkt rein und hat erstmal Nachschub besorgt. Und auf einem Video bei Insta sieht man, ist sogar super weiches
8: nur das
6: Klopapier
8: Beste.
6: Gewesen.
8: Nur das Beste. Aber das ist ein Macher.
9: Das finde ich ja auch nett. Einfach. Und vor allen Dingen super weiches Klopapier, ja. Am besten dieses 3, 5, 6-lagige. Ja. Wenn ich schon dieses graubraune sehe, ja. Da kann ich mir auch gleich mit dem Stein meinen Po abwischen.
8: Ist gesünder und wäre besser für die Umwelt. Sag ich halt nur. Und
9: ich
8: ist günstiger.
9: Ich nehme das super weiche, extra dicke. Mhm.
6: Das Handtuch.
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0: Alle sagen, Dating ist kompliziert. Aber das Komplizierteste fängt doch schon viel früher an. Zumindest laut der lieben Kollegin Anna. Guten Morgen.
1: Es ist wirklich eine Krux, ich sage es euch. Worum es geht und wie Kollege Jakob mit seinem Ehering mir da helfen will. Das hört ihr alles nach Tiffany Ares. Jetzt erstmal für euren Donnerstag. Bibi Rexha, New Religion.

0: soll man denn so einen Partner fürs Leben finden? Hallo, Energy am Morgens an, hier mit mir, Anna. Guten Morgen, Ben und Jakob.
1: Die Leiden der jungen Anna.
0: Ich bin ja mal wieder Single, war jetzt super lang in einer Beziehung und wir machen das Geschichtsbuch ganz gut auf. Früher, also zu meiner Zeit, als ich das letzte Mal Single war, wurde ich öfters angesprochen. Und mir ist zum Beispiel jetzt aufgefallen, Männer trauen sich nicht mehr, einen anzusprechen. Also man wird angeguckt, irgendwie sitzt sich gegenüber in der Bar.
1: Angegrinst auch so ein bisschen.
0: Angegrinst, es wird ein bisschen geflirtet.
1: Schön.
0: Und dann steigt die Person aufs und geht. Das ist mir an der Bar passiert, das passiert mir im Fitnessstudio, das passiert mir in der U-Bahn. Gestern auch erst wieder. Und ich denke mir, warum wird man denn nicht mehr angesprochen? Das war früher anders. Die Männer trauen sich nicht mehr. Woran liegt das, Männer?
1: Deswegen sind wir für dich da. Als große Brüder wollen wir dir natürlich helfen. Jakob, was ist deine Vermutung? Warum wird Anna nicht mehr angesprochen?
2: Ich würde sagen, sie ist nicht mehr blond. Oder?
1: Das ist die Veränderung.
2: Ja.
1: Vor 4, 5 Jahren warst du noch eine Blondine.
2: Richtig.
1: Jetzt bist du kohlenrabenschwarz auf dem Kopf.
0: Ja. Also, ihr wollt mich doch veräppeln.
2: Die Signalfarbe fehlt.
0: Es liegt doch nicht an meiner Haarfarbe, dass ich nicht mehr angesprochen werde. Außerdem ist dunkel übrigens meine Naturhaarfarbe. Ja, das Blond war nur gefärbt und wir sind wieder back to the roots gegangen.
1: Ja, aber
0: natürlich.
1: Natur ist ja auch deine dünnen Lippen, da malst du ja auch nach. Also könntest ja auch wirklich. Ja, ich sag ja nur, das ist ja wissenschaftlich bewiesen. Blondinen haben mehr Spaß und du als Kohlrübe jetzt da. Also das ist natürlich schwierig.
0: Welche Haarfarbe hat denn deine Freundin?
1: Dunkel. Die hat aber auch mich angesprochen.
0: Nee,
1: das
0: wirklich?
1: Ist die moderne Welt.
0: Oh,
1: 2026, Anna, guten Morgen.
0: Wahr sein, wirklich. Ich leg mich in meinen Sarg zu Dracula, hört er jetzt hier von Tame Impala auf Energy. 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

0: So, Uhrenvergleich. Wir haben es ganz genau 17 Minuten nach 8.
1: Und da haben wir natürlich immer die besten neuen Hits für euch. Weiter geht's hier mit J-Lo, David Guetta, Save Me Tonight.
0: Ja, die gute J-Lo hat nicht nur musikalisch derzeit alles im Griff, sondern auch stylisch. Die war bei Wimbledon, diesem riesen Tennisturnier in England.
1: Ah, ja, cool.
0: Und alle haben nicht mehr auf den Ball geachtet, sondern auf sie, weil sie hatte einen riesen Hut an. Guten Morgen. Jede Pferdefrau wäre neidisch gewesen. Da saß sie mit einem riesen Schirm, so einem sonnenschirmartigen Hut. Jetzt frage ich dich, bist du ein Hutmensch?
1: Nee. Trägst
0: du
1: grad, Nee, also ich bin gar kein Hutmensch. Mir wird zum Beispiel immer gesagt, mir stehen mega gut Mützen. Ich sehe es gar nicht. Ich finde, ich sehe original aus wie ein Eierkopf.
0: Nein, ich finde, dir steht das sehr, sehr gut. Ich finde, dir steht das sehr, sehr gut. So ein richtig tiefes Basecap. Ich glaube, umso mehr du von deinem Gesicht verdeckst, umso besser für uns alle. Wir machen weiter mit David Guetta und Jennifer Lopez. Save Me Tonight.
1: Dass ich mir sowas hier morgens gebe.

0: beste Rubrik des Tages. Hallo, Energy Morgens an mit mir, Anna. Guten Morgen, Jakob und Ben.
1: Hallo.
0: Jakob hat eine Behauptung und wir müssen rätseln, Fakt oder Fake?
1: Räume mit schwarzer Wandfarbe fühlen sich im Sommer kühler an.
0: Oh,
1: Fakt
0: könnte
1: oder
0: sein.
1: Fake?
2: Also bei Autos ist es ja so, sollte man nicht machen. Ne? Die tanken sich ja quasi auf mit dieser Wärme. Deswegen soll man weiße Autos fahren. Und jetzt denke ich bei der Wandfarbe, aber irgendwie könnte sein. Meine Schwester hat das auch im Schlafzimmer und sagt immer angenehm kühl, du hast das auch.
0: Ja.
2: Aber warum? Kann ich mir wiederum nicht erklären.
0: Also mein Schlafzimmer ist auch schwarz irgendwie gestrichen. Vielleicht, weiß ich nicht, wirkt das irgendwie abkühlend. Also bei mir im Schlafzimmer ist es auch immer kühl. Ich kann echt gut pennen, hab da wirklich
2: Glück
0: auch im Sommer.
2: Dann muss es ja ein Fakt sein.
0: Ja, ich will sagen Fakt.
1: Komm. Also Räume mit schwarzer Wandfarbe fühlen sich im Sommer kühler an. Ist ein...
3: Fake.
1: Nee, es ist eher so sanftes Blau Richtung pastellig.
0: Ah.
1: Weil das verbindet unser Gehirn
0: Babyblau
1: irgendwie automatisch mit so Wasser, Himmel oder mit irgendwas Frischem. Grün, pastellig geht wohl auch noch. Sowas wie Rot, Orange oder Gelb, das fühlt sich eher wärmer an.
2: Und wo haben wir sanftes Blau? Bei uns gerade hier im Studio. Das ist doch ein sanftes Blau.
0: Hab aber den Chef auch mal gefragt, warum denn so ein Babyblau hier im Studio?
2: Ja.
0: Für Harmonie und Ausgeglichenheit.
2: Helfen tut bis jetzt die Farbe noch nicht.
1: Es fühlt sich kalt an.
2: Wir machen eine schöne Selbstumarmung. Kamerad, hack yourself jetzt hier auf Energy. 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

0: Hallo, schön, dass ihr dabei seid. Hier am Donnerstag Energy morgens an, hier mit mir, Anna, guten Morgen und Ben.
1: Morgen.
0: Und Ben, einer fehlt doch noch.
1: Ja, der liebe Jakob, der bereitet gerade das Update für euch vor. Mit allem, was wichtig ist, gibt's gleich.
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1: Bei uns in Deutschland sollen ja jetzt ganz viele Bürokratiesachen wegfallen, Jakob. Müsste ja eigentlich bei allen richtig gut ankommen.
14: Würde man denken, ist aber natürlich nicht so. In der Wirtschaft ist man schon mal happy, dass man bald nicht mehr so viele Berichtspflichten hat, wie das so schön heißt. Aber Helena Melnikow von der Industrie- und Handelskammer sagt in der ARD, das reicht halt noch nicht.
15: Wenn jetzt von gefühlt 1000 solcher Dinge eine wegfällt, sind 999 noch da.
14: Ja, vielleicht wird man da auch noch mal was anpassen und noch was dazu packen, denn diese ganzen Entlastungen, die gehen ja erst nach der Sommerpause in den Bundestag. Dann hat unser Kanzler Friedrich Merz gestern seine große Sommerpressekonferenz gehabt und da gab es dann nochmal eine Message an AfD-Wähler, weil der übernächsten Monat in gleich 3 Bundesländern gewählt wird.
16: Schaut genau hin, lasst euch nicht von Social-Media-Aktivitäten, egal wo sie stattfinden, allein informieren, sondern guckt hin, was die Bundesregierung versucht auf den Weg zu bringen.
14: Ja, Merz hat nochmal ausgeschlossen, dass die Union mit der AfD zusammenarbeiten wird und das gleiche gilt auch für die Linke. Und dann läuft heute wieder mal der erste Countdown ab für das nächste Jugendwort des Jahres. Bis Mitternacht kann man noch Vorschläge dazu einreichen auf jugendwort.de. Übernächste Woche werden dann auch schon die Top 10 bekannt gegeben. Das letzte Jugendwort des Jahres war ja das Crazy.
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0: Was haben ein Festival und der Erfinder vom Dynamit gemeinsam? Das erfahrt ihr alles gleich bei uns.
1: Okay, ich bin sehr gespannt. Jetzt gibt's erstmal Musik von Harry Styles. Ich liebe diese Nummer, macht gute Laune auch am Donnerstag.
0: Viel gut.
1: American Girls.

0: sind unser Energy Resident DJ Duo, haben jeden Samstag ihr eigenes Set im Energy Extra Dance und zum dritten Jahr in Folge auch ihr eigenes Festival.
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0: Hallo, wir grüßen euch. Energy am Morgen. Wer sagt, wir grüßen euch?
2: Hallo, fand ich am besten.
0: Energy am Morgen ist an, hier mit mir. Anna, guten Morgen. Und Ben, heute ein bisschen müde, sorry. Mm, ja. Geht natürlich, aber um wichtige Menschen, um Helmo und um Roman, bekannt als Bassmassage. Die wollten ein Festival, das sie sich als DJs wünschen würden, selber mal auf die Beine stellen.
2: Und raus kam das Dynabeat Festival, erstmalig am 7. und 8. August in Geesthaag. Dort hat übrigens Alfred Nobel vor ein paar Jährchen das Dynamit erfunden. Ach. Passt also alles perfekt zusammen, fehlt nur noch die Musik. Lieber Roman, wer ist denn alles dabei?
3: Haben alle gebucht, die wir so zusammen noch nie gehört haben. Wir haben gesagt, wir würden ganz gerne zu einem Konzert gehen und hätten gern Westbam gestört, aber geil, Starsplash, alle wollen wir haben, DJ Dean und unsere Freunde beisammen. Und ja, jetzt haben wir sie alle an einem Tag, an zwei Tagen.
0: Das klingt doch richtig gut. Ihr hört schon, das will man sich nicht entgehen lassen. 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
2: Und wer weiß, vielleicht ist er heute auch dabei, beziehungsweise ist das heute euer Tag. Der Lucky Day nämlich. Von Milo, hier auf Energy.

0: Energy morgens an. Hallo, hier mit mir, Anna. Guten Morgen und Ben.
1: Morgen.
0: Kennt ihr das? Ihr wollt eigentlich Möbel shoppen gehen und findet stattdessen einen ganz, ganz süßen Hundi. Energy.
1: Da geht mir das dackelförmige Herz auf. Das könnte euch nämlich in Bayern passieren. Bis Ende Oktober hängen dort in IKEA-Filialen Fotos von Hunden und Katzen aus den Tierheimen. So sollen die Tiere eben ein neues Zuhause vermittelt bekommen. Zu jedem Tier gibt es quasi so einen QR-Code und alle Infos. Und das Beste, selbst wenn ihr kein Haustier aufnehmen könnt, könnt ihr helfen. Ihr könnt dieses Profil dann teilen und möglichst vielen Leuten von der Aktion erzählen. Komm, Anna, nochmal. Und es profitieren ja alle, weil die Besucher sehen süße Tiere. Und der ein oder andere kriegt halt einen neuen Vierbeiner nach Hause.
0: Und nochmal.
1: Da kann ich dir jetzt schon sagen, ich kann in Bayern also mit meiner Freundin nicht in IKEA, sonst haben wir 18 weitere Hunde adoptiert. Ja. Da also auch aufpassen.
0: Aber ich finde es trotzdem eine mega süße Aktion, um da nochmal irgendwie drauf aufmerksam zu machen. Und wir machen auch süß weiter hier mit Dermot Kennedy und Funeral auf Energy. 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

0: Welche Nachbarin bekomme ich denn bitte heute? Hallo, Energy am Morgens an, hier mit mir, Anna, guten Morgen. Und Ben, ich glaube, diese Frage stellt sich nämlich mein guter Nachbar. Liebe Grüße an der Stelle.
1: Ja.
0: Weil immer, wenn wir uns im Hausflur begegnen, es gibt nur zwei Versionen. Entweder Anna, guten Morgen mit Lockenwickler auf dem Kopf, Ballermann-T-Shirt irgendwie an,
1: nein,
0: Pickelcreme im Gesicht, weil ich gerade am Müll runterbringen bin. Oder auf dem Weg zum Party machen am Wochenende mit hohen Schüchen, kurzem Glitzerkleid. Es gibt nichts dazwischen. Und ich gestern erst wieder halt im Mallorca-T-Shirt die Tür aufgemacht. Ich sehe jedes Mal in seinem Gesicht, welche Person ist das heute wieder?
1: Da sehen wir auch wieder mal, wie unterschiedlich wir beide sind. Mhm. Wenn ich den Müll runterbringe, habe ich immer meine Hochhacking-Schuhe an.
0: Ja.
1: Weil ich will immer fein aussehen. Immer, wenn ich das Haus verlasse.
0: Die,
1: aber die sind abgeknickt. Ich habe jetzt so einen grünen großen.
0: Okay.
1: Bin ich 2 Meter groß mit.
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1: Bei uns in Deutschland muss ja immer alles überall ganz genau geregelt sein mit Bürokratie. Jakob, davon soll es aber bald deutlich weniger geben.
9: Ja, unsere Bundesregierung hat einfach keine Lust mehr, dass durch zu viel Bürokratie zu viel bei uns im Land ausgebremst wird. Vor allem bei den Unternehmen. Da soll die Bonpflicht ja wegfallen, das Fahrverbot für LKW an regionalen Feiertagen und sowas wie eine Prüfung der Kaffeemaschine. Unser Bundesdigitalminister Wildberger ist auch gefragt worden, was eigentlich mit den ganzen Faxgeräten in den Unternehmen und Behörden ist.
10: Also ich muss ehrlich gestehen, in meiner gesamten Zeit hier, nicht weil ich es vermieden habe, ist mir noch kein einziges Faxgerät untergekommen. Nicht weil mir das irgendwie weggenommen wird, wenn ich in den Raum komme. Ich habe es nicht gesehen. Ehrlich gesagt, ich kann es auch nicht bedienen.
9: Ja, auch im Gesundheitssystem soll ja ganz viel digitalisiert werden. Zum Beispiel Überweisungen oder auch der Impfausweis. Dann sind die Spritpreise ja zuletzt wieder deutlich nach oben gegangen. Der ADAC sagt, im Vergleich zur letzten Woche ist Super E10 um fast 6 Cent den Liter teurer geworden. Beim Diesel sind sogar rund 12 Cent gewesen. Hat einfach auch mit der aktuellen Lage im Nahen Osten zu tun. Das wieder auf Modus sehr angespannt zwischen den USA und dem Iran. Und es soll bald wieder ein ganz neuer Fernsehsender kommen. Nach Sat.1 kommt jetzt Sat.2. Die Süddeutsche berichtet, dass man da vor allem auf so deutsche Serienklassiker setzen möchte, wie Der Bulle von Tölz, Kommissar Rex oder auch Telenovela Verliebt in Berlin. Das gibt's ja dann auch unter der Marke zum Stream bei Joyn. Und wenn ihr jetzt sagt, oh, das sind genau meine Serien, dann sag ich euch, die Zielgruppe bei Sat.2 sind Leute ab 50.
1: Ja. Verliebt in Berlin kennst du, Anna? Guten Morgen.
0: Ich kenne gar nichts.
1: Ist so eine alte Telenovela.
0: Der Bulle von Tölz, was ist
1: Verliebt
0: das?
1: Verliebt in Berlin wollten sie eigentlich nennen, Alles nur aus Liebe. Mhm. Haben dann aber bemerkt, dass die Initialen von Alles nur aus Liebe leider anal ist und haben es dann Verliebt in Berlin genannt. Echte Geschichte.
0: Oh,
1: das ist die Zeit früher gewesen.
0: Ja, schön. Mag ich.
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0: heute haben wir schon wieder Donnerstag. Die Woche ist aber auch am Vorbeirasen. Vielleicht liegt es an der neuen Musik, die wir jetzt gleich für euch haben. Lavinia und Ellie Oaks mit Reasons haben wir selber noch nicht gehört. Machen wir gleich gemeinsam.
1: Sind wir sehr gespannt drauf. Wir starten aber in die 9 Uhr Stunde mit BTS und der Nummer Swim. Jetzt hier auf Energy. Swim.

0: Ja, es ist ein Sample des Songs Bittersweet Symphony von der britischen Rockband The Verve.
1: Ja.
0: Dieses Dü-dü-dü-dü-dü-dü, werdet ihr gleich erkennen, ist aber mindestens genauso geil. Ganz neues Ding hier auf Energy.
1: Ich bin gespannt.

0: Morgen, hier ist Energy am Morgen für euch natürlich mit Anna Gutmorgen und mir Ben und mit Lavinia und Ellie Oaks und der neuen Nummer Reasons.
1: So sieht's aus. Und jetzt denkt ihr euch vielleicht gleich am Anfang, warte mal ganz kurz. Anna, Ben, halt, stopp. Ich kenne noch den Song ungefähr.

0: ist jetzt genau 9.27 Uhr. Guten Morgen.
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0: Bei uns in Deutschland wird ja schon seit Jahren alles immer mehr digitalisiert, nur eben sehr langsam. Jakob, das soll sich jetzt aber ändern.
7: Ja, man will einfach noch mehr Tempo machen und damit eben auch Bürokratie abbauen. Unsere Bundesgesundheitsministerin Waken hat zum Beispiel mal erklärt, was das für die Themen Arzt und Kranksein heißt.
8: Man hat die Überweisung künftig nicht mehr auf dem Zettel, sondern hat die auch digital. Und man hat dann künftig in der elektronischen Patientenakte auch einfach sein gelbes, bei den meisten zerflattertes Impfbuch. Und man kann dann auch mit einem neuen Messenger, auch mit der Arztpraxis sicher kommunizieren. Also ist ja auch oft so, dass man da vielleicht erstmal keinen erreicht.
7: Außerdem sollen noch solche Sachen kommen wie die Videoschalte mit dem Jobcenter, keine Umweltplakette mehr für E-Autos und Prüfungen für die Ortskenntnis für Leute im Taxi. Sowas soll auch wegfallen. Dann hat ja die Kreditauskunft Schufa bei sich zuletzt einiges umgestellt, aber man benutzt anscheinend immer noch Daten, die teilweise 10 Jahre alt sind. Und das, obwohl man so Finanzinfos von uns nur noch maximal 3 Jahre behalten darf. Gerade wenn es um Schulden geht. NDR und Süddeutsche berichten, dass die alten Daten vor allem an Banken oder Versicherungen weitergegeben werden. Die Schufa selber sagt, die Daten dürfen dann aber nicht für eine aktuelle Bewertung genommen werden. Also wenn man zum Beispiel einen neuen Kredit haben möchte. Und es gibt was Neues zu Jens Spahn von der CDU. Das ist ja der Typ mit dem Maskendeal, der seitdem online so ein Dauermeme geworden ist. Und der ist jetzt Vater. Er und sein Mann haben in den USA per Leihmutter einen Sohn bekommen. Der heißt Georg, berichtet die Bild. Süß. Die beiden mussten das mit der Leihmutterschaft übrigens in den USA machen, weil das hier bei uns noch gar nicht erlaubt ist.
0: Georg Spahn. George Spahn.
7: Ja.
0: George Spahn.
7: Ja, vielleicht ja auch George.
0: George Spahn. Interessanter Name, George Spahn.
7: G.S.
0: GS. Finden wir gut. Also alles Gute, ja, alles Gute beruflich.
9: Weiter geht's. Schön.
0: Ja.
9: Freuen wir uns.
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0: Und es gibt mal wieder einen Film, den sollte man unbedingt im Kino gucken. Und zwar die Odyssee von Christopher Nolan. Mhm. Wir haben unseren Kinoexperten Paul mal gefragt, ob sich der Streifen lohnt.
1: Seine Einschätzung, richtig ehrlich, gibt es gleich. Nach Felix Jähn, jetzt erstmal eine Runde Taylor Swift. Elizabeth Taylor, habt einen fantastischen Donnerstag.

0: 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Jede Woche kommt hier jetzt an dieser Stelle bei uns bei Energy am Morgen mit Anna und Ben das Kopfkino. Und jede Woche stellen wir uns die Frage, was wird Paul wohl diesmal als Film nehmen? Mhm. Diese Woche war es komplett klar.
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2: Wir reden ja über nichts anderes, gefühlt, so. Außer die Odyssee startet diese Woche mit einem Cast. Also der liest sich wie die Gästeliste an der Oscarverleihung. Wer ist eigentlich nicht dabei? So geil. Paul, warum ist das jetzt schon der Film des Jahres?
3: Weil hier einfach alles zusammenkommt. Christopher Nolan verfilmt mit Odyssee einen der berühmtesten Stoffe der Weltliteratur und das mit einem absoluten Ausnahmecast. Mhm. Matt Damon, Tom Holland, Zendaya, Anne Hathaway, Robert Pattinson, Charlize Theron und viele weitere sind mit dabei. Dazu kommt, dass Nolan den Film komplett mit den neuesten IMAX-Kameras gedreht hat und dafür an spektakulären Originalschauplätzen auf der ganzen Welt unterwegs war. Dieser Film ist einfach nur für die große Leinwand gemacht und genau dieses Gefühl, einen Film wirklich im Kino erleben zu müssen, bekommt man heutzutage nur noch selten. Mhm. Die Odyssee ist nicht einfach nur der nächste Christopher Nolan-Film, sondern eines der größten Kinoereignisse des Jahres und für viele jetzt schon ein heißer Oscar-Kandidat.
0: Dankeschön, lieber Paul. Ich freue mich auch schon. Ich habe das Gefühl, das ist so ein Film, den man mehrmals guckt. Ich glaube, das ist so ein Film, den ich am Ende irgendwie 5-mal im Jahr geguckt habe, um zu sehen.
2: Ich meine, aber griechische Mythologie ist ja auch Bens Thema überhaupt. Du redest über nichts anderes.
0: Ich habe Riesenvorfreude.
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1: Vormittags, Donnerstag, heute mit mir Armani, gleich geile Musik, Gracie Abrams in 10 Minuten, jetzt Kygo, Khalid und Griffin mit Save My Love.
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Könnt ihr euch vorstellen, dass Energy Star Gracie Abrams mal so schüchtern gewesen ist, dass sie ihre Musik niemandem zeigen wollte? Sie hat sogar aufgehört zu spielen, wenn sie in der Nähe Schritte gehört hat. Zum Glück hat sie irgendwann diese Confidence bekommen, sonst hätten wir nie ihre Musik hören können. Hier ist Hit the Wall. 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

0: Dinosaurier, was
1: Diese
0: sagst du dazu?
1: Dino-Geschichte ist ja ein schönes Thema zwischen mir und Jakob, weil ich glaube das ja nicht so ganz.
2: Jesus Gott.
1: Ja, es gab also diese Mammuts und eine Elefanten, das gab es auf jeden Fall. Vielleicht auch mal so eine kleine Echse.
0: Ja.
1: Aber du kannst mir nicht erzählen, dass es Flugdinosaurier gab.
0: Ah ja, es ist großer Quatsch, Jakob.
1: Guck dir diesen strengen Blick von Jakob an.
3: Es gab so viele Jurassic Park-Filme.
0: Da ist das dokumentiert, Anna.
3: Richtig.
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0: Ihr braucht diesen Sommer noch Moneten, dann aufgepasst. 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Sommer ist für mich die beste Zeit für meinen Geldbeutel. Horror. Irgendwie muss dieses Highlife ja auch finanziert werden, aber meine Kollegin Vivi hat den perfekten Sommerjob gefunden.
1: Ganz genau, beziehungsweise hat das die Webseite Kununu, die haben nämlich eine Auswertung gemacht, was der bestbezahlte und am zufriedenstellendste Sommerjob sein soll, und zwar Bademeister oder Bademeisterin.
0: Okay, wieso?
1: Du verdienst halt richtig viel Kohle, ne? Also es sind 40.000 Euro im Jahr.
0: Ja.
1: Halleluja. Du bist an der frischen Luft, schon mal gut, ne? Gibt Pommes die ganze Zeit im Freibad und so. Also die meiste Zeit hat man da einfach beste Leben. Das Ding ist halt nur, wenn dann was ist, ist es, glaube ich, der Horrorjob. Aber naja.
0: Gut, mein einziges Problem ist, es hört sich richtig geil an, aber ich habe nur ein Seepferdchen.
1: Ja, dann, glaube ich, kannst du kein Bademeister sein.
0: Ich würde es trotzdem machen. Ich kenne einen Kumpel von mir, der ist Bademeister gewesen.
1: Ja.
0: Und der hatte bei uns im Freundeskreis Legendenstatus.
1: Aha.
0: Wir konnten immer nachts gratis ins Freibad gehen. Und da sind legendäre Storys passiert. Eine erzähle ich jetzt. Nicht zu Hause nachmachen. Einer ist mal nackt vom Fünfer gefahren mit dem Fahrrad.
1: No way.
0: Ja.
1: Und es ist alles gut gegangen?
0: Das gab es in der
1: Insta-Story. Ich meine, ihr hattet Bademeister dabei. Von
0: genau,
1: daher.
0: Wir hatten einen Bademeister.
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Wer beim kommenden Klavierintro an Sir Elton John denkt, Gold richtig, ja? Der hat hier mitgeschrieben und auch ein bisschen in die Tasten gehauen. Wir hören jetzt die Scissor Sisters mit I Don't

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1: Donnerstagvormittag, heute mit mir, Armani. Ich habe gute Musik am Start. Love Sick von Michael Schulte in 10 Minuten. Jetzt Tame Impala mit Dracula.
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Energy-Star Michael Schulte ist ja gefühlt nur im Tourbus unterwegs. Und er hat im Interview verraten, wenn da nachts um eins an der Tanke gehalten wird, dann mutiert die ganze Crew zu Kleinkindern und es wird erstmal richtig fett Eis geschlemmt. Was ein Leben. Finde ich richtig geil. Wir hören jetzt seine Musik. Hier ist Lovesick. 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

0: Deutschland ist echt besonders. Wir haben Regeln für jeden Mist. Das nächste toppt jetzt aber alles. Es gibt jetzt nämlich Weltall-TÜV. 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Deutschland bekommt ein neues Weltraumgesetz, denn immer mehr Satelliten kreisen um unsere Erde und wenn da oben etwas schief geht, war bisher oft der Staat verantwortlich. Bedeutet, wenn da oben bislang was schief ging, haben wir alle als Steuerzahler die Rechnung beglichen. Deshalb soll jetzt geregelt werden, wer darf Satelliten ins All schicken, wer haftet bei Schäden und wie verhindern wir, dass daraus irgendwann Weltraumschrott wird. Ich sag so, ich habe nie geplant, irgendwas ins All zu schießen, aber gut für unseren Geldbeutel, uns wird so schon genug Geld aus der Tasche gezogen. Ich muss jetzt nicht auch noch dafür zahlen, dass irgendein Weltraumunternehmen seinen Satelliten nicht in den Griff hat. Wenn da oben irgendwas kaputt geht, das kriege ich eh nicht mit, sollen die selber dafür zahlen, was sie hochgejagt haben.
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Habt ihr auch so eine Person, die euch einfach nicht loslässt, egal wie viel Kopfschmerzen euch dieser Mensch macht? Die Anziehungskraft ist am Ende einfach zu stark. Darum geht's im nächsten Track von The Bowser, Magnetic. 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
1: Donnerstag, 12 Uhr mittags, heute mit mir, Armani. In 10 Minuten hören wir Sky Newman. Jetzt aber erstmal Alex Warren mit Fever Dream.
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Energy-Stars wie Ed Sheeran und Louis Capaldi sind jetzt schon riesige Fans von ihr. Von ihrer ersten dicken Gage hat sie sich Yves Saint Laurent Boots gegönnt. Sie lebt gerade Leben. Energy-Star Sky Newman. Und jetzt hören wir ihre Mucke. Hier ist Man of the House. 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

nächste Nummer wurde geschrieben von Pharrell Williams. Ursprünglich war sie für Janet Jackson gedacht und extrem von Prince inspiriert. Und rausgebracht hat sie dann Britney Spears. Hier ist I'm a Slave for You. 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
1: Energy. 13 Uhr, Donnerstagmittag, heute mit mir, Armani. In 10 Minuten hören wir Fast Boy, Beautiful Life, passt perfekt. Gerade jetzt Teddy Swims mit Mr. Know-It-All.
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Wo haben die Energy Stars Fastboy eigentlich ihren Namen her? Ganz einfach, die beiden Brüder sind extrem ungeduldig. Deswegen haben sie sich dafür entschieden, sie wollen immer mit dem Kopf durch die Wand. Die haben einfach einen Drive und das hört man auch in ihrer Musik raus. Hier ist Beautiful Life, Energies an, immer die besten.

haben die Energy Stars Fastboy eigentlich ihren Namen her? Ganz einfach, die beiden Brüder sind extrem ungeduldig. Deswegen haben sie sich dafür entschieden, sie wollen immer mit dem Kopf durch die Wand. Die haben einfach einen Drive und das hört man auch in ihrer Musik raus. Hier ist Beautiful Life, Energies an, immer die besten Neuen.

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einfach machen, weniger nachdenken. Das war Gentlemans Motto für sein neues Album. Und dann kam der Schock. Letzten November, Bandscheibenvorfall. Nichts ging mehr ohne Schmerzen. Heute, sagt er im Interview, ist er einfach nur dankbar, wieder schmerzfrei auf der Bühne stehen zu können. Und gibt Vollgas mit Michael Patrick Kelly. Hier ist Wildfire. 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
1: Energy. 14 Uhr, Donnerstagnachmittag, heute mit mir, Armani. In 10 Minuten hören wir Ugel mit Moving to the Sun. Jetzt erstmal Alex Warren mit Fever Dream.
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Energy Star DJ Ugel ist mit 17 bei seinen Eltern rausgeworfen worden. Von der Schule ist er auch noch geflogen und hat erstmal Burger gebraten. Wie SpongeBob. Aber seine Geschichte zeigt, man muss einfach an sich selbst glauben und darf nie aufgeben. Denn heute hören wir seine Musik im Radio. Hier ist Moving to the Sun. 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

woran denkt ihr, wenn ihr den Satz The Show Must Go On hört? Ich denke seit letztens nur noch an Leanne Rimes, denn ich habe eine Story von ihr gehört. Sie hat auf einem Gig ihre Zahnbrücke verloren, ist kurz panisch zum Bühnenrand gesprintet, hat das Ding aufgehoben, wieder reingedrückt und weiter performt. Wie krass! Jetzt hören wir ihren Song, hier ist Can't Fight the Moonlight.

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1: Hallihallöchen, schönen Donnerstag euch. Ihr hört Energy mit mir, Vivi. Und ich würde sagen, wir starten jetzt mal rein in euren Nachmittag. Und zwar mit richtig guter Mucke. Gleich habe ich für euch Forever Young von Milo. Und weiter geht's jetzt hier mit BTS.
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Weiter geht's jetzt hier für euch auf Energy mit Milo, der ja damals seinen großen Durchbruch hatte mit diesem Track hier. You got me saying, ayo, I'm tired of you. Seine Version von Ayo Technology. Und Leute, ich habe mal geguckt, das ist einfach 2008 gewesen. Fast 20 Jahre ist dieser Track her, finde ich gerade richtig insane. Jetzt hört ihr hier ganz neu von Milo, Forever Young. Immer die besten neuen Hits für euch auf Energy.

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0: Ist das etwa der größte Flop aller Zeiten? Energy ist an, immer die besten neuen Hits mit mir, Vivi. Am Donnerstag, also letzten Donnerstag, kam ja Vaiana ins Kino, ne? Diesmal als Realverfilmung, also mit echten Menschen. Zum Beispiel Dwayne The Rock Johnson mit dabei. Also klingt ja erstmal vielversprechend, aber es ist bisher eine völlige Katastrophe für Disney. Der Film hat nicht mal annähernd so viel eingespielt, wie man jetzt halt erwartet hat. Ähnlich schlecht hatte zuletzt die Realverfilmung von Schneewittchen abgeschnitten. Also vielleicht können wir uns darauf einigen, Realverfilmungen sind nicht so richtig das Ding. 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

Wer erinnert sich noch an die Zeiten, wo es einen Familiencomputer gab? Also bei mir war es auf jeden Fall noch so, bei Austies auch. Und die weiß sogar noch, was ihr Hintergrundbild damals war, nämlich Tom Kaulitz von Tokyo Hotel. Hatte sie anscheinend einen kleinen Crush. Jetzt hört ihr Austies hier mit The Art of Letting Go auf Energy. Immer die besten neuen Hits. 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
1: Gleich hört ihr hier die fantastische Gracie Abrams mit ihrem neuen Track Hit The Wall. Jetzt geht's weiter mit Milo und ich bin's, Vivi. Schönen Donnerstagnachmittag euch.
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Morgen ist es soweit. Energy Star Gracie Abrams bringt ein neues Album raus. Es wird Daughter from Hell heißen. Also ich bin saugespannt, was da alles so passieren wird. Was ich schon weiß, ist, dass dieser Track hier drauf ist. Hit the Wall. Hört ihr auf Energy. Immer die besten neuen Hits.

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kurz vor fünf und ich würde sagen, es wird Zeit, dass wir schon mal ein bisschen in den Feierabend reinfeiern. Natürlich mit einem passenden Track. Daft Punk hört ihr jetzt hier mit One More Time auf Energy. 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
1: Hallöchen, ich bin's Vivi und gleich habe ich für euch einen ganz neuen Track von Michael Schulte. Lovesick hört ihr in circa 10 Minütchen. Jetzt geht's erstmal weiter mit Harry Styles und American Girls.
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Kindergartenstar Michael Schulte ist natürlich auch dieses Jahr wieder fleißig am Touren und er hat eine oberste Regel im Tourbus zusammen mit seiner Crew. Nur auf Toilette im Bus gehen, wenn es wirklich, wirklich notwendig ist. Absolut verständlich. Jetzt hört ihr hier seine neue Single Lovesick auf Energy. Immer die besten

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0: liebe Männer, Ohren gespitzt, schreibt gut mit, denn hier kommen jetzt die Dinge, die euch richtig attraktiv machen. Energies an, immer die besten neuen Hits mit mir, Vivi. Es gibt nämlich eine offizielle Studie, in der Frauen gefragt wurden, was sie denn an Männern so richtig attraktiv finden. Also nicht optisch, sondern eher so vom Verhalten und welche Hobbys sie ausüben. Und bevor wir zu diesem offiziellen Ranking kommen, habe ich natürlich euch erstmal gefragt.
1: Ich finde es super, wenn Männer über ihre Gefühle sprechen können und Emotionen zulassen können.
2: Anstand finde ich super attraktiv.

0: lesen oder auch ein Instrument spielen. Also alles eher kreative und handwerkliche.
1: Ja, würde ich alles komplett so unterschreiben. Außer das mit dem Handstand. Das wäre jetzt mir persönlich nicht so wichtig. Aber da liegt er ja auch schon so beim Durchschnitt. Platz 3 ist nämlich laut dieser Studie ein Instrument spielen. Ja, Platz 2 eine Fremdsprache sprechen. Finde ich auch hot. Und Platz 1 ist lesen, klar. Aber jetzt nicht performativ da irgendwie feministische Literatur im Park lesen, sondern halt for real lesen.
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Könnt ihr gut Geheimnisse vor euch behalten? Also ich muss sagen, ist nicht meine allergrößte Stärke. Ich weiß aber, wer das extrem gut kann, nämlich Glockenbach. Da weiß man immer noch nicht, wer das eigentlich sind. Also das sind mehrere Personen, das weiß man, aber man weiß noch nicht mal Geschlecht oder wie die irgendwie aussehen könnten. Jetzt hört ihr sie aber hier mit ihrem neuesten Track Lost zusammen mit

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1: Star Nico Santos hat einen neuen Track rausgehauen. Er heißt Why Don't You Stay und genau den hören wir uns in 10 Minuten mal an. Jetzt geht's weiter mit Bibi Rexha und ich bin's, Bibi. Hi.
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Dieses Jahr sind ja schon wieder einige gute Sommerhits rausgekommen und auch Energy-Star Nico Santos wirft jetzt einen Track in den Sommerhits-Topf und zwar Why Don't You Stay. Genau den hört ihr jetzt hier auf Energy. Immer die besten neuen Hits für euch.

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0: peinlich ist etwas nur, wenn man Peinlichkeit auch zulässt. Und das beste Beispiel dafür ist Energy Star Sarah Larsen. No, you can't say. Energies an, immer die besten neuen Hits mit mir, Vivi. Die ist nämlich letztens aufgetreten und hat bei ihrer Performance auf der Bühne, wo sie da wild rumgetanzt hat, ihre Extensions verloren. Also da ist so ein ganzes Haarbüschel runtergefallen. Was hat diese Frau gemacht? Sie hat jetzt nicht irgendwie das ignoriert oder so. Nee, sie hat es aufgehoben und dann in ihre Performance eingebaut und wie so ein Lasso rumgeschwungen. Wirklich, die Frau ist iconic. Ich liebe sie ganz doll. 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

Viele Musikerinnen und Musiker haben ja so einen Song, also den größten Hit, den sie jemals rausgebracht haben, den sie dann aber auch jedes Mal performen müssen, weil die Leute den halt hören wollen. Und genau das ist für Jessie J Bang Bang zusammen mit Ariana Grande. Und genau den hört ihr jetzt hier auf Energy.

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1: Freunde, noch einmal arbeiten, dann ist doch auch schon wieder Wochenende. Das Leben ist doch gar nicht mal so schlecht. Beautiful Life von Fastboy hört ihr hier gleich. Jetzt geht's weiter mit Teddy Swims und ich bin's, Vivi. Hi.
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Habt ihr euch mit euren Geschwistern damals so eine kleine Geheimsprache ausgedacht? Also so, dass nur ihr euch verstehen konntet. Das ist auf jeden Fall bei den Jungs von Fastboy der Fall. Das sind ja Brüder. Und wenn sie möchten, dass niemand anderes sie verstehen kann, gehen sie meistens ein paar Meter weiter und dann nuscheln die beiden so stark, dass niemand sie versteht, außer sie selbst. Hier kommen sie jetzt nicht genuschelt, sondern mit einem richtig guten neuen Track. Beautiful Life hört ihr auf Energy.

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0: So Leute, rennt in die Kinos, solange es noch Tickets gibt, denn dieser Film hier soll richtig krass sein.
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0: Mein Kollege Paul hat uns heute den Film The Odyssey mitgebracht. Und Paul, es soll ja jetzt schon der Film des Jahrtausends sein, gefühlt. Warum ist denn dieser Film so krass?
2: Weil hier einfach alles zusammenkommt. Christopher Nolan verfilmt mit Odyssey einen der berühmtesten Stoffe der Weltliteratur und das mit einem absoluten Ausnahmecast. Matt Damon, Tom Holland, Zendaya, Anne Hathaway, Robert Pattinson, Charlize Theron und viele weitere sind mit dabei.
0: Ja.
2: Dazu kommt, dass Nolan den Film komplett mit den neuesten IMAX-Kameras gedreht hat und dafür an spektakulären Originalschauplätzen auf der ganzen Welt unterwegs war. Dieser Film ist einfach nur für die große Leinwand gemacht und genau dieses Gefühl, einen Film wirklich im Kino erleben zu müssen, bekommt man heutzutage nur noch selten. Die Odyssee ist nicht einfach nur der nächste Christopher Nolan-Film, sondern eines der größten Kinoereignisse des Jahres und für viele jetzt schon ein heißer Oscar-Kandidat.
0: Na, also ich würde sagen, da kommen wir ja gar nicht drum rum. Den müssen wir uns auf jeden Fall anschauen. Am besten jetzt am Wochenende. Wetter wird eh nicht so pralle.
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lieben Leute da draußen, für mich geht's jetzt rein in den Feierabend. Wir haben es nämlich schon kurz vor 8. Gleich hört ihr hier meinen Kollegen Julian Hutter. Und wir hören uns natürlich auch morgen wieder, ist ja klar, 15 bis 20 Uhr. Macht's gut bis dahin. Jetzt habe ich noch für euch Moskena mit Rhythm Unknown hier auf Energy. Immer die besten neuen

0: Julian.
1: Um 20 Uhr an diesem wahnsinnig für die Kinowelt so spannenden Donnerstag. Christopher Nolan hat sein Meisterwerk fertig, die Odyssee, mit dem größten und teuersten Cast in Hollywood je erlebt hat. Mein Kollege Paul hat den Film schon gesehen und verrät uns gleich, ob sich der Gang ins Kino, Spoiler ja, lohnen wird. Vorher aber noch Calgo mit immer den besten neuen Hits.

0: Seit über anderthalb Jahren gibt's aus Hollywood das große Gerücht, dass vermutlich gerade der bekannteste Regisseur der Welt, Christopher Nolan, Oppenheimer gemacht, die Batman-Trilogie gemacht und, an einem absoluten Mega-Coup arbeitet mit dem größten und erfolgreichsten und teuersten Cast, den Hollywood je gesehen hat. Jetzt wissen wir, was daraus geworden ist, und mein lieber Kollege Paul fasst nochmal alles zusammen.
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2: Hallo zusammen. Nach Oppenheimer bringt Christopher Nolan jetzt sein nächstes Mammutprojekt ins Kino. Die Odyssee startet diese Woche mit einem Cast, der sich liest wie die Gästeliste einer Oscarverleihung. Diesen Film solltet ihr auf gar keinen Fall verpassen. Er ist jetzt schon einer der Filme des Jahres, weil hier einfach alles zusammenkommt. Christopher Nolan verfilmt mit Odyssee einen der berühmtesten Stoffe der Weltliteratur und das mit einem absoluten Ausnahmecast. Matt Damon, Tom Holland, Zendaya, Anne Hathaway, Robert Pattinson, Charlize Theron und viele weitere sind mit dabei. Dazu kommt, dass Nolan den Film komplett mit den neuesten IMAX-Kameras gedreht hat und dafür an spektakulären Originalschauplätzen auf der ganzen Welt unterwegs war. Dieser Film ist einfach nur für die große Leinwand gemacht und genau dieses Gefühl, einen Film wirklich im Kino erleben zu müssen, bekommt man heutzutage nur noch selten. Die Odyssee ist nicht einfach nur der nächste Christopher Nolan-Film, sondern eines der größten Kinoereignisse des Jahres und für viele jetzt schon ein heißer Oscar-Kandidat.
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1: Den französischen Produzenten Yücel hören wir jetzt hier bei Energy, der sich zwei Feature-Gäste geschnappt haben und das im gemeinsamen Vorlesen klingt wirklich wie die neue Version der Avengers, nämlich Yücel gemeinsam mit Imal Angel und Ultra Nate. Das sind die besten Namen der Welt. Move Into the Sun, immer die besten neuen Hits.

0: Donnerstagabend haben wir es hier bei Energy, das heißt einmal noch schlafen, dann ist Freitag und schon wieder der Beginn eines neuen Festivalsommers. Zum Beispiel das Lollapalooza in Berlin beginnt ja auch an diesem Wochenende. Wenn ihr noch keine Karten habt für die ganze Festivalsaison, dann bleibt jetzt dran, denn mit uns kommt ihr zu den besten Festivals in Deutschland und Europa. Ganz umsonst, wie, das verrate ich euch alles. Gleich vorerst noch Harry Styles mit American Girls und immer den besten neuen Hits.
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2: Ja.

0: Immer die besten neuen Hits. Hört euch hier bei Energy gleich mit The Bowser. Nein, ich spreche nicht den Rapper aus Bietigheim-Bissingen falsch aus. The Bowser ist ein Musiktrio aus Norwegen. Dazu gleich mehr. Vorher jetzt aber auch noch Dermot Kennedy und Felix Jähn macht den Anfang. Alle drei Songs in den nächsten 7 Minuten.
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Zwei Jungs aus Norwegen haben wir jetzt hier bei Energy. The Bowser nämlich, ein Musikprojekt aus Oslo, bestehend aus drei Freunden, die vermutlich jetzt auch den Sommer ihres Lebens hatten mit den Norwegern, die bei der WM so fantastisch performt und so viel Spaß gemacht haben. Magnetic heißt ihr gemeinsamer Song, den haben wir jetzt, immer die besten neuen Hits.

0: Julian.
1: Gibt es in der Schweiz wirklich einen Schinken, der in Asphalt gekocht und dann für teuer Geld verkauft wird? Das gilt es gleich rauszufinden in einer neuen Rubrik Fakt oder Fake, heute mit meiner gemeinsamen Kollegin Clarissa. Darauf freue ich mich sehr, vor jetzt aber noch Taylor Swift mit immer den besten neuen Hits.

0: Meine liebe Kollegin Clarissa ist da und das ist immer ein akustischer Leckerbissen.
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0: Und folgende Überleitung habe ich gelernt in der Markus Lanz Gedächtnis Moderatorenschule. Hallo Clarissa.
2: Hallihallo.
0: Leckerbissen. Heutige Aussage, aber Fakt oder Fake, ist folgende. Es gibt Schinken, der wird in heißem Asphalt gekocht und dann gegessen. Fakt oder Fake?
2: Ich finde, das hört sich richtig eklig an.
0: Das ist es auch, liebe Clarissa.
2: Und deswegen sage ich, das ist ein Fake.
0: Es gibt Schinken, der wird in heißem Asphalt gekocht und dann gegessen, ist aber tatsächlich ein...
2: Fakt.
0: Ist eine Spezialität, wo, glaubst du?
2: Weiß nicht, Italien?
0: In der Schweiz.
2: In der Schweiz?
0: Muss man aber dazu sagen, liebe Clarissa, dass der Schinken komplett so verpackt wird, dass dann da auch der Asphalt nicht drankommt, aber es ist dann ein spezieller Gärungsprozess und, ach, weiß doch die Schweizer.
2: Weiß ich nicht.
0: Franzosen hätte ich auch getippt, die machen auch, also ich liebe das Essen dort, aber die machen auch ganz teilweise verrückte Experimente, so mit Vögeln, denen die Augen rausgerissen werden, damit der Hunger mehr kommt und richtig, ein Ammoniak dann gekocht, ganz verrückt. Da lobe ich mir doch unsere deutsche Bräsigkeit, Sauerkraut, weißt du, was du hast.
2: Ja, absolut, Leberkäse.
0: Und was wir an dir haben, wissen wir auch. Und morgen würde ich sagen, Clarissa, gibt es eine neue Folge dann in der Wochenendausgabe. Danke dir.

Donnerstagabend hier bei Energy. Ich bin Julian, freue mich, dass ihr mit dabei seid. Jetzt mit DJ Gosha. Ist ein rumänischer Hitproduzent. Wenn ihr den jetzt optisch nicht ganz vor Augen habt, er sieht ein bisschen so aus wie der Lotto-Millionär aus Dortmund. Insofern ist der Titel noch folgerichtig. Mi Chico heißt er nämlich. Finde ich fantastisch. Koinzidenz. Immer die besten neuen Hits.

0: Immer die besten neuen Hits, hört euch hier bei Energy gleich mit Jennifer Lopez für euch. Außerdem Somber und die Jungs von BTS machen den Anfang.
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0: Donnerstagabend ist es hier bei Energy. Ich bin Julian. Letzte Woche um die Zeit ist Vaiana ins Kino gekommen. Ist jetzt kommerziell ein Riesenflop von Disney. Täuscht aber ja nicht darüber hinweg, dass die Legacy von Disney unglaublich ist. Jeder von uns hat irgendeinen Disney-Moment in der Kindheit erlebt, der einen einfach glücklich macht, weil es genau dafür ist, Disney. Und um diese kollektiven Erinnerungen zu sammeln, zu bündeln, zu kuratieren, haben wir das hier erfunden.
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0: Und das ist eben in dieser Woche der Energy Disney Stream. Und der klingt so.

So klingt der Energy Disney Hit. 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

0: immer die besten neuen Hits hört euch hier bei Energy. Gleich mit dem ganz neuen Song von Lavinia, gemeinsam mit Ellie Oaks. Reason heißt er. Außerdem Harrison und Benson Boone macht den Anfang.
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Lavinia Hope hören wir jetzt hier bei Energy, die aber nur unter ihrem Künstlernamen Lavinia auftritt. Das ergibt vor allen Dingen nach dem gestrandeten Buckelwal an der Ostsee deutlich Sinn, finde ich, jetzt noch auf den Vornamen zu gehen. Ist eine deutsch-italienische Künstlerin und hat jetzt einen neuen Song am Start, gemeinsam mit Ellie Oaks. Reasons heißt er und den hören wir jetzt zum allerersten Mal hier bei mir in der Sendung mit immer den besten neuen Hits.

um 22 Uhr an diesem Donnerstag. Hoffe, der Tag war bis jetzt ein erfolgreicher für euch. Freue mich sehr, dass ihr noch mit am Start seid zu dieser späten Uhrzeit. Gentlemen, haben wir gleich gemeinsam mit Michael Patrick Kelly. Den Anfang macht jetzt aber Alex Warren, Fever Dream und immer die besten neuen Hits.

So, und jetzt wird aus Müll Musik. Und das mit guten Nachrichten für die Umwelt. Fakt ist, die meiste Musik, ne, die wird heutzutage gestreamt über Radio, Apps und so weiter. Aber auch Schallplatten zum Beispiel haben ein Comeback und die Produktion von Vinyl verbraucht natürlich wahnsinnig viel Energie. Und jetzt kommt das Unternehmen Sonopress ins Spiel. Die produzieren nämlich sogenannten Echo Records. Das sind Platten, die aus alten PET-Flaschen gewonnen werden. Also Stars wie Ed Sheeran, Clouseau oder auch Coldplay sind da schon dabei. Und so landet der Müll eben nicht im Meer, sondern in der Musik. Anders als bei Dieter Bohlen, da ist die Musik bereits Müll. Aber das ist ein richtig schlechter Gag auf Kosten eines Millionärs, das man sich auch mal leisten kann. Ne? Ansonsten fantastisch, Sonopress, Echo Records, alle machen. Und auch Vinyl ist auch einfach fantastisch zu hören, muss man auch sagen.

Eine Kombo hören wir jetzt hier bei Energy, die ich so auch nicht auf meinem Bingo-Zettel Anfang des Jahres hatte, nämlich Michael Patrick Kelly gemeinsam mit Gentleman, ein deutscher Künstler, der sich ein eigenes Genre quasi selbst erfunden hat und eine eigene Sprache noch dazu, so Deutsch-Reggae. Warum nicht? Und Michael Patrick Kelly dazu, den kennt er. Wildfire heißt der Song, immer die

0: Immer die besten neuen Hits. Hört euch hier bei Energy gleich mit Martin Garrix und Ed Sheeran. Außerdem Nico Santos und Leonie macht den Anfang.
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geht euch durch den Kopf, wenn ihr das hört? Es ist bei mir 2013 und ich bin auf einmal wieder auf so einer Dorfdisco und denke mir, wo bin ich hier hingeraten? Aber der Song ist fantastisch. Martin Garrix, 2013, das ist über 13 Jahre her, dass dieser Song rauskam. Und Plot Twist, er ist jetzt gerade erst 30 Jahre alt geworden. Das heißt, er war 16, 17 Jahre, als ein ganz großer Durchbruch kam, der holländische Musikproduzent, der seitdem eine unglaubliche Weltkarriere hingelegt hat. Ein Hit nach dem anderen, wirklich im Teenageralter Millionär geworden, hat mittlerweile ein geschätztes Vermögen von über 60 Millionen Dollar. Und das alles ohne Skandale. Und das finde ich herausragend, weil man ja so Teenager-Bekanntheiten auch anders schon verfolgt hat. Ne? Stichwort Miley Cyrus oder Justin Bieber oder Britney Spears und. Die Liste ist endlos, wo man einfach damit nicht klargekommen ist, was ja das Natürlichste der Welt ist. Wer würde schon damit klarkommen? Antwort Martin Garrix. Und ein anderer Kindheitsstar, beziehungsweise bei dem war es ein bisschen später, mit 18, der mittlerweile auch einer der erfolgreichsten Musiker aller Zeiten ist, ist Ed Sheeran, der auch vollkommen skandalos durch seine Karriere durch ist. Und die beiden haben sich jetzt die Hände gegeben, sich tief in die Augen geschaut und meinten, lass doch mal gemeinsam einen Song an den Start bringen. Der heißt Repeated und den haben wir jetzt. Immer die besten neuen Hits. Martin Garrix, Ed Sheeran. Stay.

0: Immer die besten neuen Hits hört euch hier bei Energy gleich mit Gracie Abrams für euch. Außerdem Olivia Dean und Alex Warren macht den Anfang.
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die wirklich herausragende Singer-Songwriterin aus den USA, Gracie Abrams, hören wir jetzt hier bei Energy, die nochmal ein paar Tourdaten auf den Markt geschmissen hat. Sie kommt im nächsten Jahr auch zweimal nach Berlin. Am 12. und am 13. Mai spielt sie hintereinander in der Uber-Arena. Better be fast. Seid schnell, kauft euch jetzt noch Tickets. Die sind nämlich immer sehr schnell vergriffen. Vollkommen zu Recht, denn sie ist einfach fantastisch. Hit the wall. Gracie Abrams, immer die besten neuen Hits.

um 23 Uhr an diesem Donnerstag. Freue mich sehr, dass ihr mit dabei seid. Lasst uns jetzt diesen Tag ganz entspannt gemeinsam ausklingen in der letzten Stunde. Jetzt mit Tame Impala und Dracula und immer vor allen Dingen den besten neuen Hits.

0: Seit über anderthalb Jahren gibt's aus Hollywood das große Gerücht, dass vermutlich gerade der bekannteste Regisseur der Welt, Christopher Nolan, Oppenheimer gemacht, die Batman-Trilogie gemacht und, an einem absoluten Mega-Coup arbeitet mit dem größten und erfolgreichsten und teuersten Cast, den Hollywood je gesehen hat. Jetzt wissen wir, was daraus geworden ist, und mein lieber Kollege Paul fasst nochmal alles zusammen.
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2: Hallo zusammen. Nach Oppenheimer bringt Christopher Nolan jetzt sein nächstes Mammutprojekt ins Kino. Die Odyssee startet diese Woche mit einem Cast, der sich liest wie die Gästeliste einer Oscarverleihung. Diesen Film solltet ihr auf gar keinen Fall verpassen. Er ist jetzt schon einer der Filme des Jahres, weil hier einfach alles zusammenkommt. Christopher Nolan verfilmt mit Odyssee einen der berühmtesten Stoffe der Weltliteratur und das mit einem absoluten Ausnahmecast. Matt Damon, Tom Holland, Zendaya, Anne Hathaway, Robert Pattinson, Charlize Theron und viele weitere sind mit dabei. Dazu kommt, dass Nolan den Film komplett mit den neuesten IMAX-Kameras gedreht hat und dafür an spektakulären Originalschauplätzen auf der ganzen Welt unterwegs war. Dieser Film ist einfach nur für die große Leinwand gemacht und genau dieses Gefühl, einen Film wirklich im Kino erleben zu müssen, bekommt man heutzutage nur noch selten. Die Odyssee ist nicht einfach nur der nächste Christopher Nolan-Film, sondern eines der größten Kinoereignisse des Jahres und für viele jetzt schon ein heißer Oscar-Kandidat.
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Michael Schulte hören wir jetzt hier bei Energy an diesem Donnerstag. Es ist spät geworden. Aber ich finde, das ist so der perfekte Song, um diesen Tag ausklingen zu lassen. Michael Schulte eh prädestiniert für diese Stimmung, wo man ein bisschen so diese Füße hochlegt, einmal durchatmet, den Tag ausklingen lässt und dabei Love Sick hört. Warum denn auch nicht? Immer die besten noch.

0: Immer die besten neuen Hits. Hier hat er hier bei Energy gleich mit Temper City für euch. Außerdem Kamrat und Harry Styles macht den Anfang.
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0: Immer die besten neuen Hits hört euch hier bei Energy, gleich mit Bibi Rexha für euch. Außerdem Dermot Kennedy und Holly Humberstone macht den Anfang.
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ist es spät geworden hier bei Energy an diesem Donnerstag, so spät, dass ich raus bin für heute. Ich habe Feierabend, schön, dass ihr mit dabei wart, ihr hört mich, wenn ihr wollt. Morgen wieder ab 20 Uhr bin ich für euch da, bis dahin lasst Energy durchlaufen, ihr macht damit nichts falsch. Und ich verabschiede mich jetzt mit Bebe Rexha, gemeinsam mit David Guetta, Sad Girls und immer den besten neuen Hits.

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